0: aus. Demnach trug eine Frau einen selbstgebauten Sprengsatz bei sich. Sie ist eine der Toten. Auch ein Wachmann wurde getötet. Er hatte versucht, die Frau aufzuhalten. Das dritte Opfer war ein Restaurantbesucher. Medienberichten fand in dem Restaurant zufolge eine private Feier eines ranghohen russischen Militärs statt. Unionsfraktionschef Frei geht davon aus, dass es in Kürze Gesetzesänderungen geben wird bezüglich des Umgangs mit sogenannten Gefährdern. Frei sagte der Bild am Sonntag, vermutlich würden noch im August entsprechende Vorschläge von Bundesjustizministerin Hubich und Innenminister Dobrindt kommen. Frei sagte, nach dem Anschlag auf den Christopher Street Day in Berlin erwarteten die Bürger Konsequenzen von der Politik. In Peru sind beim Absturz eines Kleinflugzeuges 13 Menschen ums Leben gekommen. Nach einem Medienbericht sind darunter auch zwei Deutsche. Aus Rio de Janeiro, Oliver Neuroth.
1: Das Kleinflugzeug stürzte kurz nach dem Start in der peruanischen Hafenstadt Pisco ab. Wie es dazu kam, ist bisher unklar. Bilder zeigen qualmende Trümmer der Maschine der Fluggesellschaft Aerodiana. Die Airline betreibt nach eigenen Angaben nur Flugzeuge vom Typ Cessna 208 mit Platz für je 12 Passagiere. Der Unglücksflug war von 11 Touristen gebucht. Alle kamen bei dem Absturz ums Leben. Der Flug hätte von Pisco an der Pazifikküste nach Nazca im Landesinneren von Peru führen sollen. Dort befinden sich die berühmten Nazca-Linien, eine UNESCO-Welterbestätte.
0: Das waren die Nachrichten. Das Wetter in Deutschland. Im Alpenvorland Gewitter, ansonsten an den Alpen trocken bei 21 bis 35 Grad. Tagsüber neben Sonne auch Wolken. In Alpennähe gibt es gelegentlich noch Niederschläge. Die Höchsttemperaturen dann bis 35 Grad. Am Montag Sonne und Wolken im Westen und an den Alpen örtlich Schauer bis 37 Grad. Am Dienstag heiter ebenfalls bis 37 Grad. 2:03 Uhr.
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1: Um 3 Uhr mit Ronald Lessig. Der Ansturm zehntausender Migranten auf die spanische Exklave Ceuta hat in der Europäischen Union eine Debatte über den Schutz der Außengrenzen ausgelöst. Die Innenminister werden am Dienstag in einer Sondersitzung darüber beraten. Aus der Nachrichtenredaktion Thorsten Lange.
2: 22 der 27 EU-Länder machen der spanischen Regierung indirekt den Vorwurf, durch eine liberale Migrationspolitik für den Ansturm mitverantwortlich zu sein. Auch Bundeskanzler Merz hat einen entsprechenden Brief unterzeichnet. Vizekanzler Klingbeil verlangte Solidarität mit Spanien. Dessen Ministerpräsident habe mit entschlossenem Handeln dafür gesorgt, dass der größte Teil der Migranten innerhalb kürzester Zeit nach Marokko zurückgekehrt sei. Der Vorsitzende des konservativen Parteienbündnisses EVP, Weber, verlangt als Konsequenz, der europäischen Grenzschutzbehörde Frontex mehr Befugnisse zu übertragen.
1: In Moskau sind bei einer Explosion in einem Restaurant 3 Menschen getötet und mindestens 20 weitere verletzt worden. Das Antiterrorkomitee geht von einem Anschlag aus. Demnach trug eine Frau einen selbstgebauten Sprengsatz bei sich. Sie ist eine der Toten. Auch ein Wachmann wurde getötet. Er hatte versucht, die Frau aufzuhalten. Das dritte Opfer war ein Restaurantbesucher. Medienberichten zufolge fand in dem Restaurant eine private Feier eines ranghohen russischen Militärs statt. Unionsfraktionschef Frei geht davon aus, dass es in Kürze Gesetzesänderungen bezüglich des Umgangs mit sogenannten Gefährdern geben wird. Frei sagte der Bild am Sonntag, vermutlich werden noch im August entsprechende Vorschläge von Bundesjustizministerin Hubig und Innenminister Dobrindt kommen. Frei sagte, nach dem Anschlag auf den Christopher Street Day in Berlin erwarteten die Bürger Konsequenzen von der Politik. In Peru sind beim Absturz eines Kleinflugzeuges 13 Menschen ums Leben gekommen. Nach einem Medienbericht sind darunter 2 Deutsche. Aus Rio de Janeiro, Oliver Neuroth.
3: Das Kleinflugzeug stürzte kurz nach dem Start in der peruanischen Hafenstadt Pisco ab. Wie es dazu kam, ist bisher unklar. Bilder zeigen qualmende Trümmer der Maschine der Fluggesellschaft Aerodiana. Die Airline betreibt nach eigenen Angaben nur Flugzeuge vom Typ Cessna 208 mit Platz für je 12 Passagiere. Der Unglücksflug war von 11 Touristen gebucht. Alle kamen bei dem Absturz ums Leben. Der Flug hätte von Pisco an der Pazifikküste nach Nazca im Landesinneren von Peru führen sollen. Dort befinden sich die berühmten Nazca-Linien, eine UNESCO-Welterbestätte.
1: Das waren die Nachrichten. Das Wetter in Deutschland. Tagsüber neben Sonne auch Quellwolken, in Alpennähe einzelne Schauer und Gewitter, bei 21 Grad ganz im Norden und 35 Grad am Hochrhein. Am Montag Sonne und Wolken im Westen und an den Alpen örtlich Schauer bei 22 bis 37 Grad. Am Dienstag heiter ebenfalls bis 37 Grad. Es ist 3.03 Uhr.
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1: Um 4 Uhr mit Ronald Lessig. Angesichts des Ansturms von Menschen auf die spanische Exklave Ceuta in Nordafrika hat Bundesaußenminister Wadephul die EU-Kommission zum Handeln aufgefordert. Der Schutz der Außengrenzen müsse absolute Priorität haben, sagte er der Bild am Sonntag. Aus der Nachrichtenredaktion Constanze Semide.
2: Er nannte den Vorfall in Ceuta einen absoluten Stresstest, den Europa bestanden habe, aber es sei auch deutlich geworden, wie anfällig der Kontinent sei. Wichtig sei nun, das Schengen-System nicht weiter zu gefährden. Bundesfinanzminister und SPD-Co-Chef Klingbeil lobte das Vorgehen Spaniens. Ministerpräsident Sanchez habe entschlossen gehandelt. Der Europapolitiker Weber kritisierte dagegen auf RTL die spanische Regierung und brachte mehr Befugnisse für die Grenzschutzagentur Frontex ins Gespräch.
1: Ab heute gelten in der Europäischen Union neue Regeln für den Umgang mit künstlicher Intelligenz. KI-generierte Inhalte müssen dann entsprechend gekennzeichnet werden. Die Vorgaben gelten für Bilder, Videos und Texte, die einem professionellen Zweck dienen, also zum Beispiel Plakat- oder Internetwerbung. Wer KI-Bilder auf seinem privaten Profil veröffentlicht, muss nichts kennzeichnen. Die KI-Anbieter, also beispielsweise OpenAI mit ChatGPT oder Google mit seinem Chatbot Gemini, sind für die Kennzeichnung ihrer Produkte verantwortlich. In Moskau sind bei einer Explosion in einem Restaurant 3 Menschen getötet und mindestens 20 weitere verletzt worden. Das Antiterrorkomitee geht von einem Anschlag aus. Demnach trug eine Frau einen selbstgebauten Sprengsatz bei sich. Sie ist eine der Toten. Auch ein Wachmann wurde getötet. Er hatte versucht, die Frau aufzuhalten. Das dritte Opfer war ein Restaurantbesucher. Medienberichten zufolge fand in dem Restaurant eine private Feier eines ranghohen russischen Militärs statt. In Peru sind beim Absturz eines Kleinflugzeuges 13 Menschen ums Leben gekommen. Nach einem Medienbericht sind darunter 2 Deutsche. Aus Rio de Janeiro, Oliver Neuroth.
3: Das Kleinflugzeug stürzte kurz nach dem Start in der peruanischen Hafenstadt Pisco ab. Wie es dazu kam, ist bisher unklar. Bilder zeigen qualmende Trümmer der Maschine der Fluggesellschaft Aerodiana. Die Airline betreibt nach eigenen Angaben nur Flugzeuge vom Typ Cessna 208 mit Platz für je 12 Passagiere. Der Unglücksflug war von 11 Touristen gebucht. Alle kamen bei dem Absturz ums Leben. Der Flug hätte von Pisco an der Pazifikküste nach Nazca im Landesinneren von Peru führen sollen. Dort befinden sich die berühmten Nazca-Linien, eine UNESCO-Welterbestätte.
1: Das waren die Nachrichten. Das Wetter in Deutschland. Tagsüber neben Sonne auch Wolken, in Alpennähe einzelne Schauer bei 21 Grad im Norden und bis 35 Grad am Hochrhein. Am Montag Sonne und Wolken im Westen, an den Alpen Schauer bis 37 Grad. Es ist 4:03 Uhr.
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1: Um 5 Uhr mit Ronald Lessig. Angesichts des Ansturms von Menschen auf die spanische Exklave Ceuta in Nordafrika hat Bundesaußenminister Wadephul die EU-Kommission zum Handeln aufgefordert. Der Schutz der Außengrenzen müsse absolute Priorität haben, sagte er der Bild am Sonntag. Aus der Nachrichtenredaktion Constanze Semide.
2: Er nannte den Vorfall in Ceuta einen absoluten Stresstest, den Europa bestanden habe, aber es sei auch deutlich geworden, wie anfällig der Kontinent sei. Wichtig sei nun, das Schengen-System nicht weiter zu gefährden. Bundesfinanzminister und SPD-Co-Chef Klingbeil lobte das Vorgehen Spaniens. Ministerpräsident Sanchez habe entschlossen gehandelt. Der Europapolitiker Weber kritisierte dagegen auf RTL die spanische Regierung und brachte mehr Befugnisse für die Grenzschutzagentur Frontex ins Gespräch.
1: Ab heute gelten in der Europäischen Union neue Regeln für den Umgang mit künstlicher Intelligenz. KI-generierte Inhalte müssen dann entsprechend gekennzeichnet werden. Die Vorgaben gelten für Bilder, Videos und Texte, die einem professionellen Zweck dienen, also zum Beispiel Plakat- oder Internetwerbung. Wer KI-Bilder auf seinem privaten Profil veröffentlicht, muss nichts kennzeichnen. Die KI-Anbieter, also beispielsweise OpenAI mit ChatGPT oder Google mit seinem Chatbot Gemini, sind für die Kennzeichnung ihrer Produkte verantwortlich. Die USA verzichten nach Angaben von US-Präsident Trump vorübergehend auf weitere Angriffe auf den Iran. Trump schrieb auf seiner Online-Plattform Truth Social, die USA seien vom Iran und von anderen Ländern in der Region darum gebeten worden. Auch Israel werde keine neuen Angriffe starten. Trump erklärte, es gebe Hoffnung auf eine neue Vereinbarung. Diese müsse aber schnell geschlossen werden. In Peru sind beim Absturz eines Kleinflugzeuges 13 Menschen ums Leben gekommen. Nach einem Medienbericht sind darunter 2 Deutsche. Aus Rio de Janeiro, Oliver Neuroth.
3: Das Kleinflugzeug stürzte kurz nach dem Start in der peruanischen Hafenstadt Pisco ab. Wie es dazu kam, ist bisher unklar. Bilder zeigen qualmende Trümmer der Maschine der Fluggesellschaft Aerodiana. Die Airline betreibt nach eigenen Angaben nur Flugzeuge vom Typ Cessna 208 mit Platz für je 12 Passagiere. Der Unglücksflug war von 11 Touristen gebucht. Alle kamen bei dem Absturz ums Leben. Der Flug hätte von Pisco an der Pazifikküste nach Nazca im Landesinneren von Peru führen sollen. Dort befinden sich die berühmten Nazca-Linien, eine UNESCO-Welterbestätte.
1: Das waren die Nachrichten. Das Wetter in Deutschland. Tagsüber neben Sonne auch Quellwolken, in Alpennähe einzelne Schauer. Die Höchstwerte 21 Grad im Norden und 35 Grad am Hochrhein. Am Montag Sonne und Wolken im Westen und an den Alpen örtlich Schauer, 22 bis 37 Grad. Am Dienstag heiter, ebenfalls bis 37 Grad. Es ist 5:03 Uhr.
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1: Um 6 Uhr mit Felix Sprung. Außenminister Wadephul hat sich zu der massenhaften Ankunft von Migranten in der spanischen Exklave Ceuta in Nordafrika geäußert und die EU-Kommission zum Handeln aufgefordert. Der Schutz der Außengrenzen müsse absolute Priorität haben, sagte er der Bild am Sonntag. Aus der NDR-Nachrichtenredaktion Constanze Semidey.
2: Er nannte den Vorfall in Ceuta einen absoluten Stresstest, den Europa bestanden habe, aber es sei auch deutlich geworden, wie anfällig der Kontinent sei. Wichtig sei nun, das Schengen-System nicht weiter zu gefährden. Bundesfinanzminister und SPD-Co-Chef Klingbeil lobte das Vorgehen Spaniens. Ministerpräsident Sanchez habe entschlossen gehandelt. Der Europapolitiker Weber kritisierte dagegen auf RTL die spanische Regierung und brachte mehr Befugnisse für die Grenzschutzagentur Frontex ins Gespräch.
1: Inzwischen sind fast alle der mehr als 50.000 Migranten, die bis Freitag Ceuta erreicht hatten, nach Marokko zurückgekehrt. Ab heute gelten in der Europäischen Union neue Regeln für den Umgang mit künstlicher Intelligenz. KI-generierte Inhalte müssen entsprechend gekennzeichnet werden. Die Vorgaben gelten für Bilder, Videos und Texte, die einem professionellen Zweck dienen, also zum Beispiel Internetwerbung. Wer KI-Bilder auf seinem privaten Profil veröffentlicht, muss nichts kennzeichnen. Die KI-Anbieter, also beispielsweise OpenAI mit ChatGPT oder Google mit seinem Chatbot Gemini, sind für die Kennzeichnung ihrer Produkte verantwortlich. Sie haben bis Dezember Zeit, ihre Systeme nachzurüsten, andernfalls drohen Bußgelder. In der russischen Hauptstadt Moskau sind bei einer Explosion in einem Restaurant 3 Menschen getötet worden. Außerdem hat es mindestens 20 Verletzte gegeben. Das Komitee, das in Russland die Bekämpfung von Terrorismus koordiniert, geht von einem Anschlag aus. Demnach trug eine Frau einen selbstgebauten Sprengsatz bei sich. Sie ist eine der Toten. Auch ein Wachmann wurde getötet. Er hatte versucht, die Frau aufzuhalten. Das dritte Opfer war ein Restaurantbesucher. Nach Medienberichten fand in dem Restaurant eine private Feier eines ranghohen russischen Militärs statt. Die USA verzichten nach Angaben von US-Präsident Trump vorübergehend auf weitere Angriffe auf den Iran. Trump schrieb auf seiner Online-Plattform Truth Social, die USA seien vom Iran und von anderen Ländern in der Region darum gebeten worden. Auch Israel werde keine neuen Angriffe starten. Trump erklärte, es gebe Hoffnung auf eine neue Vereinbarung. In Hamburg haben gestern rund 300.000 Menschen friedlich den Christopher Street Day gefeiert. Eine Woche nach den Anschlägen auf den Berliner CSD setzten sie damit ein Zeichen für Vielfalt und Toleranz. Aus der NDR-Nachrichtenredaktion Birgit Bröcheler.
3: Es war ein Rekord-Christopher-Street-Day. So viele Menschen wie noch nie zuvor haben an dem bunten und schrillen Demonstrationszug durch die Hamburger Innenstadt teilgenommen. Auch die Zahl der Trucks war höher als in früheren Jahren, aber auch die der Polizisten. Nach dem Anschlag in Berlin wollte die queere Community der Hansestadt deutlich machen, wir lassen uns nicht kleinkriegen. Sie fordert, das Diskriminierungsverbot in Artikel 3 des Grundgesetzes um sexuelle Identität zu erweitern. Auch der Berliner CSD-Verein nahm ganz in Schwarz gekleidet mit einem eigenen Wagen an der Demonstration in Hamburg teil.
1: Das waren die Nachrichten. Das Wetter in Norddeutschland. Heiter bis sonnig, ab und zu etwas mehr Wolken, 21 bis 29 Grad. Morgen Sonne und Wolken, vor allem in Niedersachsen einzelne Schauer oder Gewitter möglich, Höchstwerte 23 bis 32 Grad. Am Dienstag oft wolkiger, hier und da Schauer oder Gewitter, 21 bis 30 Grad. Und am Mittwoch bei Sonne und Quellwolken einzelne Schauer oder Gewitter, 23 bis 32 Grad. Es ist 6.04 Uhr.
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1: Mit einer Meldung, die A2 Dortmund Richtung Hannover ist zwischen Dreieck Hannover West und Hannover Langenhagen wegen Bauarbeiten bis morgen früh 5 Uhr gesperrt. Allen unterwegs wünschen wir eine gute Fahrt.
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2: Kurt Richter, Schiffsführer auf den Haddock-Fähren im Hamburger Hafen, verabschiedet sich in den Ruhestand nach 50 Jahren. An der Technischen Universität tüfteln Schiffbaustudentinnen und Studenten an Renntretbooten. Und eine international besetzte Expedition macht sich auf, um mit einem neuen Schiff die Polarregion in der Arktis zu erforschen. Darum und um noch viel mehr geht es heute im Hafenreport mit unterschiedlichen maritimen Themen. Dies ist Ausgabe 3743 des Hamburger Hafenkonzertes. Ich bin Petra Volkwarzen. Moin.
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0: Das Hamburger Hafenkonzert heute mit dem Hafenreport. Landgang darf kein Luxus sein, aber Seeleute haben einfach zu wenig Landgang. Zu diesem Schluss kommt die jüngste Studie der Deutschen Seemannsmission, die jetzt vorgelegt wurde. Anja Grigoleit aus dem Hafenkonzert-Team, du hast dir die Untersuchung genau angeschaut. Kommen Seeleute denn überhaupt mal dazu, im Hafen von Bord zu gehen?
1: Grundsätzlich ja. Die Frage ist eben nur, wie oft und wie lange. 89% der Befragten sagten, ja, Landgang geht, aber eben oft nur sehr eingeschränkt. Wenn man überhaupt von Bord kommt, dann nur für eine Zeit zwischen 1 und 4 Stunden. Und diese Zeit geht dann meist weg für lange Wegstrecken, Sicherheitskontrollen oder ganz notwendige Besorgungen.
0: Mhm. Und was sind denn die Gründe dafür, dass Seeleute keinen Landgang bekommen?
1: In erster Linie werden die Arbeitsbelastung und Behördenvorgänge genannt, aber jeder Fünfte sagt auch, der Kapitän lässt einen nicht oder die Reederei eben auch nicht. Die sagen einfach, jetzt ist Landgang in diesem Hafen leider nicht drin. Und ein paar wenige sagen auch, Landgang geht diesmal nicht, weil wir Crewwechsel haben. Aber wie gesagt, der weit überwiegende Teil der Befragten kann von Bord.
0: Wo und wer wurde denn überhaupt befragt für diese Studie?
1: Rund 1200 Seeleute an 16 Standorten, hauptsächlich in Europa, und befragt wurde im vergangenen März. Hamburg, Bremerhaven waren natürlich dabei, aber auch Amsterdam, Antwerpen, New York, Panama und Santos in Brasilien. Die große Mehrheit der Seeleute fuhr zum Zeitpunkt der Befragung auf Containerschiffen, aber auch auf Tankern und Kreuzfahrtschiffen. Also eigentlich die ganze Bandbreite, die da so unterwegs ist. Die meisten waren so zwischen 1 und 3 Monaten, beziehungsweise zwischen 3 und 6 Monaten bereits an Bord. Aber es gab auch ein paar, die schon seit über 11 Monaten unterwegs waren.
0: Lange Zeit. Und was sagen die Seeleute, was sie machen, wenn sie mal Landgang haben?
1: Ja, am häufigsten wurde Shopping genannt, gefolgt vom Besuch eines Seemannsclubs sowie tatsächlich Sightseeing. Die Ergebnisse der Studie verdeutlichen aber auch, dass Landgänge für viele Seeleute eben nicht nur der Erholung dienen, sondern eben auch eine wichtige Möglichkeit darstellen, eben diese alltäglichen Besorgungen zu erledigen. Souvenirs für Freunde und Familie zu besorgen, soziale Kontakte auch außerhalb des Schiffes zu pflegen und überhaupt mal so ein bisschen Abstand vom Arbeitsplatz zu bekommen.
0: Also richtig längere Erholungsphasen gibt es für die Seeleute, wenn sie mit dem Schiff unterwegs sind, nicht.
1: Ja, Unterschiede zeigen sich je nach Schiffstyp, Rang oder Bordzeit. Also einfache Crewmitglieder und Seeleute mit längerer Bordzeit berichten häufiger von sehr kurzen oder gar keinen Landgängen. Also der Kapitän kann dann vielleicht schon ein bisschen länger oder die Offiziere als, ich sag mal, die einfachen Matrosen. Das kann natürlich, und das spricht die Studie auch an, zu Problemen mit der Gesundheit und der Konzentration und letztendlich dann natürlich auch mit der Arbeitssicherheit geben. Matthias Ristau von der Deutschen Seemannsmission weist dann auch darauf hin, dass Landgang wichtig ist für die psychische, physische und seelische Gesundheit. Mal einen, wenn auch kurzen Tapetenwechsel zu haben, das könnte schon helfen. Denn natürlich, Heimweh, Isolation von Familie und Freunden, das hinterlässt neben der Erschöpfung durch die Arbeit natürlich auch Spuren.
0: Aber ist dann an diesen Problemen für die Seeleute überhaupt was zu ändern? Da ist der Druck des weltweiten Handels, der Druck, immer effizienter und schneller im Hafen sein zu müssen. Also macht das alles nicht einen Landgang bzw. einen besseren Landgang fast unmöglich?
1: Na klar, also vieles liegt ja gar nicht in der Hand der Mannschaften oder auch gar nicht in der Hand der Reedereien. Kurze Liegezeiten, hohe Arbeitsbelastung. Aber natürlich wurde in der Studie auch genau das gefragt. Wo könnte man was verbessern? Wo könnte es irgendwie schöner laufen? Am häufigsten wurden dann gesagt, Verbesserung beim Transport und beim Shuttle vom Schiff weg. Also das Problem kennt man ja, Sicherheitsvorgaben in den Häfen, Maßnahmen zur Kriminalitäts- und Schmuggelbekämpfung sowie einfach ganz große Distanzen, das kennen wir auch hier in Hamburg, innerhalb dieser Hafenanlagen, die erschweren eben einfach den Zugang zum Landgang. Also es ist nicht mehr so, dass sie an den Landungsbrücken anliegen und dann ruckzuck irgendwie in der Stadt sind. Aber gerade Hamburg und Bremerhaven zeigen zum Beispiel auch, wie es gehen kann. Dafür sind natürlich auch immer wieder Gespräche zwischen Behörden, Terminals, Reedereien und sowas nötig. Und eben diese Shuttle-Angebote, wie sie hier ja auch die Seemannsmission hat. Die Seeleute brauchen auch einfach hinreichend Hinweise schon an Bord für die Angebote, wie zum Beispiel diese Seemannsclubs. Und dann dort auch die richtige Versorgung, die richtigen Angebote, wie zum Beispiel Telefonmöglichkeiten nach Hause oder auch einfach mal mit anderen Menschen zu reden oder ein bisschen Sport zu treiben. Alles kann man zum Beispiel beim Duckdalben machen.
0: Eine neue Studie der Deutschen Seemannsmission zum Thema Landgang bei Seeleuten. Danke an

0: Sie sehen aus wie halbierte Ruderboote, haben Fahrradpedale für zwei Personen und gegenüberliegende Carbonsitze. Und sie flitzen mit bis zu 12 Knoten oder rund 20 Stundenkilometern übers Wasser. Das sind die Renntretboote der Schiffbaustudenten und Studentinnen aus Harburg. Denn an der Technischen Universität Hamburg gibt es schon seit Jahrzehnten ein ständig nachwachsendes Team von Tretboot-Spezialisten. 6 Boote haben sie in der Werft und schüfteln an immer neuen Optimierungen, um dann bei einer Regatta der internationalen Konkurrenz möglichst das Heck zu zeigen. Jenny Witt hat mal in Harburg vorbeigeguckt.
1: Läuft momentan noch schön flüssig. Also
2: Nicolas Göbel, jetzt im 6. Semester Schiffbau, lehnt sich tief in den Rumpf des Tretboots Imperator und dreht an der Kurbel. Schon vor Beginn seines Studiums hatte er Videos von den Tretbooten in den sozialen Medien gesehen. Es war Liebe auf den ersten Blick.
3: Und da fand ich natürlich eines unserer Boote Imperator sehr schön und habe da halt schon als Erste dann mitgeholfen. Und nach der ersten großen Regatta, wo ich da mitgeholfen habe, bin ich dann auch schon verantwortlicher von dem Boot geworden.
2: Impi, wie er es liebevoll nennt, ist ein graues, schnittiges Boot. Es hat einen roten Bugwulst, eine Nase sowie große Containerschiffe. Aber da ist schon Schluss mit den Gemeinsamkeiten. Und auch mit den üblichen Tretbooten hat diese 6 Meter lange Rennmaschine rein gar nichts gemein. Abgesehen vom Pedalantrieb. Impi hat davon gleich einen Doppelsatz für 4 starke Beine.
4: Also wirklich eine Person, die da drin sitzt und die andere Person sitzt im Endeffekt der Person gegenüber. Und gebaut sind die Dinger aus Kohlefaser.
2: Erklärt Masterstudent Florian Hocke. Die Boote sind so breit wie ein modernes Ruderboot, aber ihr Heck ist quasi abgeschnitten. Beim Bau der Boote setzen die Studis natürlich ihr geballtes Schiffbauwissen ein, sagt Nicolas.
4: Die Boote selbst entstehen durch Bachelor- und Masterarbeiten und da wird halt auch wirklich darauf Wert gelegt, dass so wenig Widerstand wie möglich erzeugt wird.
2: Unter dem Rumpf ist der Propeller, wo die Pedalkraft ankommt. Auch bei 12 Knoten Geschwindigkeit blickt der Fahrer oder die Fahrerin nach hinten übers Heck, als ob er oder sie rückwärts Fahrrad fahren würde.
3: Dadurch, dass in den meisten Disziplinen die Boote ja sowieso geradeaus fahren, reicht es dann, wenn eine Person nach vorne rausgucken kann. Und das ist dann auch meistens die Person, die die Lenkung in der Hand hat.
2: Das ist ein Seilzug, der innen einmal ums gesamte Boot läuft. Ein Zug nach rechts oder links bringt eine Kursänderung. Immer mit Feingefühl, sagt Nicolas. Auch wenn die Boote einigermaßen stabil und kippsicher sein sollten. Seit Jahrzehnten sind die Rumpfformen immer wieder verbessert worden, erklärt Florian. Denn so lange gibt es schon die Tretboot-Tradition.
3: Die Hauptidee war, dass man eben das Ganze, was man halt im Schiffbaustudium so in der Theorie lernt, sich dann auch mal ein bisschen praktisch austoben kann, in etwas kleinerem Format natürlich jetzt wie ein großes Schiff.
2: Auf den Prüfstand kommt das Ganze dann jährlich bei der internationalen Waterbike-Regatta in Rostock. Vom Slalom bis zum Langstreckenrennen ist alles dabei. Auch die Beschleunigung wird getestet oder wie gut das Team einen Pfahl schleppen kann. Die Regeln sind einfach. Menschlicher Antrieb, vorwiegend aus den Beinen. 2 Fahrerinnen oder Fahrer. 6 Meter Maximallänge und das Boot darf nicht breiter sein, als es lang ist. Um die Nase vorn zu haben, lassen sich die Teams raffinierte Lösungen einfallen, sagt Florian. Zum Beispiel das polnische Boot Direktor.
3: Die haben da so einen Pottantrieb, das kann man sich ein bisschen vorstellen. Das ist wie bei den großen Kreuzfahrtschiffen, dass der Propeller hinten nicht einfach fest auf einer Welle sitzt, sondern der sitzt auf so einer Gondel unterm Wasser. Und diese Gondel, die kann sich dann halt um 360 Grad drehen. Und damit haben die zum Beispiel bei so Disziplinen wie beim Forward Stop Backwards einen riesen Vorteil, weil die fahren dann einfach Vollgas nach vorne, drehen einfach diese Gondel einmal um 180 Grad und zack, zischt das Ding sofort nach hinten los.
2: Davon lässt sich Team TU Hamburg aber nicht beeindrucken, erklärt Nicolas. Frei nach dem Motto, den Propeller drehen kann jeder. Wir drehen das gesamte Heck.
3: Bei der Rückwärtsdisziplin kann man das Heck dann einmal um 180 Grad rotieren. Also man kann es kopfüberstellen, nur das Heckteil, nicht das gesamte Boot. Und dann hat man da sozusagen eine angespitzte Fläche und dann kann man natürlich besser rückwärts durch Wasser fahren.
2: Wenn es mit den Berechnungen mal zu kompliziert wird, dann helfen auch die Professoren mit ihren Rechenprogrammen oder mit Rat und Tat. Der Teamsponsor, ein bekanntes Antriebstechnikunternehmen, hilft beim Ausrüsten der Boote. Und dass die Studis dann während der Rostocker Regatta nicht im Hörsaal sind, ist auch kein Problem. Dieses Jahr waren sie sogar ein bisschen länger unterwegs, denn
4: wir haben tatsächlich eine Wasseranreise gemacht. Und dann sind wir die 2 Tage vor der IWR über den Elbe-Lübeck-Kanal gefahren und sind einmal von Lauenburg durch die Schleusen und alles alles Mögliche, den ganzen Kanal hoch bis Lübeck und am Ende halt einmal um Lübeck rum, weil es muss ja auch schön sein, ne?
3: Platz für Proviant haben wir auch. Also wir können Kästen Limo und Kasten Bier können wir auch ins Boot stellen. Das ist gar kein Problem.
2: Für Florian, Nikolas und den Rest des Teams geht's bei den Tretbooten zwar vorwiegend um den Spaß, aber auch ums Lernen nebenbei.
4: Bestimmt nimmt man irgendwas mit. Wann arbeitet man wirklich mal an so einem Sammelgetriebe, was man selbst gebaut hat und selbst entworfen hat. Und das einfach mal gemacht zu haben und dann da auch Fähigkeiten gelernt zu haben und auch überhaupt so die Fähigkeit zu schrauben oder wie legt man Carbon oder sonst irgendwas. Ob man das nachher im Berufsleben braucht, weiß ich nicht, aber auf jeden Fall für die Freizeit ist das ja schon mal ganz gut.
2: Und das Schiffbaustudium selbst finden Sie beide großartig. Danach stehen einem dann viele Wege offen, meint Nikolas.
3: Das Schöne an Schiffbau ist, es ist eine unfassbar breit gefächerte Branche. Es gibt so viele Bereiche, in denen man arbeiten kann. Das ist ein super Studiengang, der hat sehr viel Zukunftspotenzial, macht sehr viel Spaß. Und wir sind wie eine kleine Familie. Da kann jeder auch sehr gerne bei den Booten mithelfen. Also kommt gerne Schiffbau studieren.
0: Jenny Witt über die Renntretboote an der Technischen Universität Hamburg.

0: Sommer in Hamburg, das heißt, es sind jede Menge Touristen in der Stadt, für die es hier vieles zu entdecken gibt, das es bei ihnen zu Hause nicht gibt. Den Hafen, die Containerterminals und eine schwimmende Kirche. Die Flussschifferkirche an der Hohen Brücke hat die Ferienzeit zum Anlass genommen, ihre Öffnungszeiten zu erweitern und obendrein ein Sommerprogramm anzubieten. Dazu lädt die große Terrasse auf dem Wasser bei schönem Wetter zum Kaffeetrinken ein. Finanziert werden die Angebote mit freiem Eintritt durch Spenden. Aber das reicht nicht immer. Jedenfalls nicht für die einzig feste Stelle des Diakons auf dem Schiff. Doch da gibt es jetzt gute Neuigkeiten. Kerry Rügemer hat sich auf der Flussschifferkirche umgesehen.
1: Der Ponton auf dem Weg zur Flussschifferkirche wackelt mächtig. Kleine Wellen züngeln an den festgemachten Barkassen. Echtes Hamburger Schiedwetter, aber die Kirche hat ihre Pforten trotzdem geöffnet. Die ersten Gäste sind auch schon da und gucken sich die Kirche an.
2: Wir kommen nach Dänemark. Wir haben kurz angeguckt, wir kennen es nicht. Also das ist das erste Mal, dass wir sowas sehen.
3: Es ist schön, ich habe nie eine Schiffkirche früher gesehen, niemals. So, es ist schön und auch für die Seeleute hinum in die Hafen.
1: Diakon Marc Möller blickt zum wolkenverhangenen Himmel. Zum Glück lugt gen Westen schon wieder ein Fetzen Blau hervor. Extra für die Ferienzeit haben er und die rund 40 Ehrenamtlichen hier die Öffnungszeiten deutlich erweitert. Und es wird ein Sommerprogramm geboten.
4: Sprechen Sie Hamburgisch, zum Beispiel so einen kleinen Kurs zu machen. Oder hier auf dem Ponton, der vor der Kirche ist, noch Musik zu lauschen. Dann haben wir die Möglichkeit, natürlich, dass man auch unsere Mitarbeitenden anspricht, um sich Tipps zu holen, wo man vielleicht in Hamburg noch hingehen kann. Also es gibt ein ganz breites, gefächertes Angebot.
1: Offenes Singen, Sommerabende mit Kaltgetränken und natürlich auch die Besichtigung der schwimmenden Kirche. Unter Deck steht Ilse Christiansen für Fragen der Besucherinnen und Besucher bereit und auch für manchmal besondere Wünsche.
5: Zum Beispiel kommen manchmal Familien und wenn da so 10-, 12-Jährige dabei sind, dann fragen die, ob die die Kombüse mal sehen könnten. Und das hatte ich kürzlich und da kam ein Mädchen und sagte, oh, ist das schön. Die Tischdecke, die sieht man bei den Pfefferkörnern immer. Und das finde ich so toll, dass ich das jetzt mal im Original sehen kann.
1: Denn manche Folgen der beliebten Pfefferkörner-Serie wurden hier schon gedreht. Und auch Jan Fedder war hier öfters zu Dreharbeiten an Bord. Ein Besuch ist immer lohnenswert und alle Angebote sind umsonst. Spenden sind aber sehr willkommen, denn die Finanzierung läuft hauptsächlich darüber. Zum Glück ist jetzt die Stelle von Marc Möller, die eigentlich nur bis Ende dieses Monats finanziell gesichert war, für die kommenden 3 Jahre verlängert. Dank des Kirchenkreises Ost.
4: Wir haben ein 3-Jahres-Projekt miteinander vereinbart, das kurz nach dem Kirchentag in Hamburg 2029 endet. Das war doch ein sehr schwieriger und langer Prozess, aber ich bin froh.
0: Kerry Rügemer über das Sommerprogramm und über Zukunftsperspektiven auf der Flussschifferkirche. Sieben.

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Heute mit dem Hafenreport. Der niederländische Dreimastschoner Swansborg segelt jetzt im Sommer mit Gästen auf der Ostsee. Gerade aber wurde das Schiff auch zur Bühne. Die Flut heißt das Musical, für das 30 junge Darstellerinnen und Darsteller seit Anfang des Jahres unter anderem in Hamburg geprobt haben. Und das sie nun in 8 verschiedenen Häfen entlang der Ostseeküste aufgeführt haben. Das Besondere für die jungen Leute zwischen 15 und 26 war das Segelschiff während der Tour gleichzeitig auch ihr schwimmendes Zuhause. Das Stück, inszeniert von dem Hamburger Regisseur Ron Zimmering, erzählt die biblische Geschichte der Arche Noah und der Sintflut neu, schlägt den Bogen zu aktuellen Themen wie Klimawandel oder dem steigenden Meeresspiegel. Und das mit Musik unter anderem von Udo Lindenberg oder Nina Tschuber. Das Ganze ist ein Projekt der Nordkirche. Thorsten Phillips war bei einer der Aufführungen im Yachthafen von Lübeck dabei.

0: Sie singen auf einem Dreimaster gemeinsam im Chor. Und sie haben mehr als 25 Choreografien einstudiert. Die Jugendlichen der jungen Nordkirche. Eine von ihnen ist Lilith Dieringer aus Hamburg-Ochsenzoll.
1: Ich mache tatsächlich alle Disziplinen super gerne. Also sowohl Tanzen, Singen, Schauspielern als auch Artistik. Also ich bin auch als Luftartistin mit dabei. Und die größte Herausforderung, würde ich sagen, ist, alles immer wieder so anzupassen, dass es zu den Lokalitäten passt. Wenn wir ein bisschen tiefer liegen, wenn das Schiff andersrum gedreht ist. Also wirklich alles auf das Schiff zu übertragen.
0: 20 Jugendliche stehen an Deck im Lübecker Yachthafen und tanzen zur Musik. Sie tragen rote Mützen, rote Rettungswesten und wechseln zwischen Chorgesang und Solo. Die Gesangslehrerin Lilith Dieringer ist froh, dass sie bei dem Projekt dabei sein kann.
1: Am meisten Spaß hat mir wirklich die Gemeinschaft gemacht an super tollen, interessanten Menschen, die ganz unterschiedliche Hintergründe haben und diese Vielseitigkeit. Also ich glaube, ich habe noch nie in einem Stück Saxophon gespielt und getanzt und gesungen und Luftartistik gemacht und geschauspielert. Also wirklich alles an Kombinationen, die es möglich machen.
0: Die musikalische Leiterin Annalena Marcinke tanzt quasi im Publikum mit.
2: Also ich bin dazu da, auch die Spannung zu halten und die Einsätze zu geben. Und ja, man geht natürlich mit dem vollen Herzen mit und trägt das Ganze. Auch von hier hinten, ja.
0: Aber nicht nur die Auftritte begeistern die Jugendlichen, auch das Segeln.
1: Gesegelt bin ich vorher tatsächlich noch nie. Es ist Premiere für mich zu segeln und das war super spannend. Ich glaube, ich habe wirklich sehr, sehr viel gelernt während der Zeit und ganz viele tolle Wellen und Wind und Abenteuer miterlebt.
0: Cheforganisator und Leiter des Projektes Christoph Bauch spricht von einer gelungenen Mission. Denn mit diesem Musical in den Häfen geht die Kirche auf junge Menschen zu und spricht sie mit aktuellen Themen an.
3: Ja, also wir erzählen ja mit dem Musical die Geschichte von Arche Noah. Die ist, glaube ich, fast jedem bekannt. Und das ist ja eine Geschichte, wo es um Flut und Meer und Schiff geht. Und wir wollen den Leuten die Erfahrung mal bringen, wie ist es denn, mit einem Schiff unterwegs zu sein? Wie ist es, auf dem Wasser unterwegs zu sein? Und wir haben ja gerade selbst vor 3 Jahren hier in Schleswig-Holstein die große Flut gehabt, wo viele, viele Schiffe untergegangen sind, Häuser überflutet wurden. Wir merken, dass der Klimawandel uns betrifft und wir wollen mit jungen Leuten aktiv werden und was dagegen tun.
0: Und das Musical kommt bei dem Publikum größtenteils gut an.
4: Es war total inspirierend. Ich fand es gut, wie Sie das, die Worte der Bibel mit dem heutigen total gut kombiniert haben.
5: Unglaublich überraschend eigentlich, weil diese Zeitsprünge zwischen dem Geschehen damals und dem, was heute stattfindet und was wir erleben, so gut verknüpft waren, dass man diese Zeitsprünge wirklich ganz gut bewältigen konnte, gedanklich, und sehr viel Anregung rausnehmen konnte.
6: Ja, waren tolle Melodien, ein herrliches Ambiente hier bei Sonnenschein. Die Sonne ging vor uns unter und so viel Spielfreude und so viel Ausstrahlung, das tat richtig gut.
7: Ja, ich fand auch diese Bewegungen ganz toll. Die haben ganz viel eingeübt in ihrer Musik und in ihrem. Sie haben ja ganz viel mit Bewegung auch gezeigt. Und das hat mich auch sehr erfreut irgendwie. Das hat das ganz lebendig gemacht.
0: Unter den Zuhörerinnen auch Kirsten Fers, die Bischöfin der Nordkirche für Hamburg und Lübeck und Ratsvorsitzende der Evangelischen Kirche in Deutschland.
8: Und ich bin extrem beeindruckt, was die jungen Menschen an Gaben haben und vor allem, dass sie eine Leidenschaft haben für das Thema. Und das, was mich besonders beeindruckt hat, war die Gemeinschaftsleistung. Jede und jeder hat seins oder ihrs eingebracht und damit das Thema stark gemacht. Dass Gemeinschaft im Moment stark macht und dass viele eine Sehnsucht haben nach dieser Gemeinschaft, die im Moment sehr auseinanderbricht. Das ist hier in diesem Musical für mich so eine Art Begleitmusik gewesen, wo ich dachte, richtig.
0: Solche Komplimente hört natürlich auch Lilith Dieringer gerne. Für die Hamburgerin waren es tolle 3 Wochen mit Auftritten vor Publikum, Segeln und Teamarbeit. Sie und die anderen sind in dieser Zeit gewachsen.
9: Ein Schiff als Bühne, was für eine schöne Idee. Für alle Beteiligten sicher ein Erlebnis, von dem sie noch lange zehren werden. 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

Das war die erste Stunde heute im Hafenreport. Nach den Nachrichten sehen wir uns mal um in der Playmobil-Ausstellung im Internationalen Maritimen Museum. Jetzt zur Ferienzeit ist da besonders viel los. Und wir berichten über eine Expedition zum Nordpol, die Mitte August startet.

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1: Um 7 Uhr mit Felix Sprung. Die Debatte über die massenhafte Ankunft von Migranten in der spanischen Exklave Ceuta an der nordafrikanischen Küste hält an. Der SPD-Co-Vorsitzende Klingbeil fordert die EU zur Solidarität mit Spanien auf. Aus der NDR-Nachrichtenredaktion Katharina Jetter.
2: Klingbeil sagte, Spaniens Ministerpräsident Sanchez habe entschlossen gehandelt und dafür gesorgt, dass der allergrößte Teil der Menschen innerhalb kürzester Zeit wieder nach Marokko zurückgekehrt sei. Gerade in solchen Situationen dürfe Europa sich nicht auseinanderdividieren lassen. Der Europapolitiker Weber hat dagegen kein Verständnis für Spanien. Bei RTL aktuell sagte der EVP-Chef, wenn eine linke Regierung in Spanien nicht willens sei, die Außengrenze zu sichern, dann müsse die Europäische Grenzschutzagentur Frontex mehr Befugnisse bekommen.
1: Die EU-Innenminister wollen sich am Dienstag in einer Dringlichkeitssitzung mit den Vorfällen in Ceuta befassen. Heute treten neue EU-Regeln für künstliche Intelligenz in Kraft. Viele mit KI generierte Inhalte müssen jetzt entsprechend gekennzeichnet werden. Unsere Brüssel-Korrespondentin Katrin Schmidt erklärt, was sich konkret für die Nutzerinnen und Nutzer von KI ändert.
3: Naja, wir sollen vor allem mehr Klarheit bekommen. Also wenn man im Kundenservice zum Beispiel mit einem Chatbot zu tun hat, muss das klar gemacht werden. Sei es digital oder sei es am Telefon oder auf sonst irgendeinem Wege. Oder auf Social Media ganz konkret müssen auch Deepfakes, also diese manipulierten Bilder, Videos oder Audios, künftig sichtbar oder hörbar gekennzeichnet sein. Das gilt ganz explizit für öffentlich relevante Inhalte, also zum Beispiel politische Inhalte.
1: Die USA verzichten nach Angaben von Präsident Trump vorübergehend auf weitere Angriffe auf den Iran. Trump schrieb auf seiner Online-Plattform Truth Social, die USA seien vom Iran und von anderen Ländern in der Region darum gebeten worden. Auch Israel werde keine neuen Angriffe starten. Trump erklärte, es gebe Hoffnung auf eine neue Vereinbarung. In der russischen Hauptstadt Moskau sind bei einer Explosion in einem Restaurant 3 Menschen getötet worden. Außerdem hat es mindestens 20 Verletzte gegeben. Das Komitee, das in Russland die Bekämpfung von Terrorismus koordiniert, geht von einem Anschlag aus. Demnach trug eine Frau einen selbstgebauten Sprengsatz bei sich. Sie ist eine der Toten. Auch ein Wachmann wurde getötet. Er hatte versucht, die Frau aufzuhalten. Das dritte Opfer war ein Restaurantbesucher. Nach Medienberichten fand in dem Restaurant eine private Feier eines ranghohen russischen Militärs statt. Die Demonstration beim Christopher Street Day gestern in Hamburg ist friedlich verlaufen. Nach Polizeiangaben kamen rund 300.000 Menschen zusammen, um für die Rechte der queeren Community einzutreten. Die Stimmung auf dem ersten großen CSD nach dem Berliner Anschlag sei laut und fröhlich gewesen, berichtet Frauke Reinig aus Hamburg.
4: Trotzdem oder eben jetzt erst recht. Das war fast das inoffizielle Motto dieses CSD. Es stand auf vielen Plakaten, Bannern und Schildern. Und viele Teilnehmer haben das auch nochmal betont. Jetzt muss auch politisch was passieren, das haben viele hier gefordert. Besonders, dass im Grundgesetz ergänzt wird, dass queere Menschen nicht diskriminiert werden dürfen, haben sich viele gewünscht. Neben bunt verkleideten Demonstranten waren auch viele Hamburgerinnen und Hamburger gekommen, um ihre Solidarität zu zeigen. Auch viele Familien mit Kindern waren dabei.
1: Das waren die Nachrichten. Das Wetter in Norddeutschland. Heiter bis sonnig, ab und zu etwas mehr Wolken, 21 bis 29 Grad. Morgen Sonne und Wolken, vor allem in Niedersachsen einzelne Schauer oder Gewitter möglich. Höchstwerte 23 bis 32 Grad. Und am Dienstag oft wolkiger, hier und da Schauer oder Gewitter, 21 bis 30 Grad. Es ist gleich 7.04 Uhr.
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1: Mit einer Meldung, die A2 Dortmund Richtung Hannover ist zwischen Dreieck Hannover West und Hannover Langenhagen wegen Bauarbeiten bis morgen früh 5 Uhr gesperrt. Allen unterwegs wünschen wir eine gute Fahrt.
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7: Wie war das damals, als Römer, Piraten und Wikinger in See stachen? Das zeigt gerade eine Ausstellung im Internationalen Maritimen Museum in der Hafen City mit Playmobil-Figuren. Jetzt zur Ferienzeit haben wir uns das mal angesehen. Zwei Forscher vom Alfred-Wegener-Institut erzählen uns gleich, wie sie sich auf ihre Expedition zum Nordpol vorbereiten mit einem ganz neuen Schiff. Und wir drehen mit Kurt Wagner, der 50 Jahre lang Schiffsführer auf Haddag-Fähren war, eine letzte Runde durch den Hamburger Hafen. Willkommen zur zweiten Stunde des Hamburger Hafenkonzerts, heute mit dem Hafenreport. Ich bin Petra Volkwarzen. Moin.
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0: 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Polizei, Piraten oder Ritter. Solche und andere Playmobil-Figuren finden sich in vielen Kinderzimmern. Aber das, was momentan im Internationalen Maritimen Museum in der Hafen City zu sehen ist, das ist doch nochmal eine ganz andere Dimension. Mit insgesamt rund 25.000 Playmobil-Figuren und Bauteilen wird dort die Geschichte der Seefahrt erzählt. Mit der Playmobil-Ausstellung auf Deck 1 sollen vor allem auch Familien angesprochen werden. Und genau die Familien mit Kindern trifft man da jetzt in der Ferienzeit natürlich besonders häufig. Erstmal weiß man gar nicht, wo man zuerst hingucken soll. Bei all den vielen Figuren und kleinen Szenen, die in den Glasvitrinen aufgebaut sind. Vom alten Ägypten bis zum modernen Containerterminal können Besucherinnen und Besucher auf eine Zeitreise durch die Geschichte der Seefahrt gehen.
1: Also ich finde es toll, weil es halt so sehr detailliert ist und viele schöne kleine so Lebensgeschichten erzählt werden.
2: Also wir sehen hier Haie. Piraten.
3: Da eine hängt im Mast, ne? Guck mal da. Genau, und da eine kämpft, glaube ich, mit dem Oktopus da hinten, ne?
0: Der Hamburger Playmobil-Künstler Oliver Schaffer hat die Dioramen aufwendig und mit viel Liebe zum Detail gestaltet. Jan-Malte Döring-Quaas ist der Kurator für Sonderausstellungen.
4: Das Internationale Maritime Museum betreibt ja Seefahrts- oder Schifffahrtsgeschichte als Menschheitsgeschichte. Wir begegnen das vom Menschen mit dem Meer, mit der Schifffahrt, als Geschichte der gesamten Menschheit. Und so sind wir einmal ganz weit zurückgegangen bis ins alte Ägypten und haben uns angeschaut, welche großen Geschichten gibt es denn in der Seefahrt, die man mit Playmobil umsetzen und ein bisschen bunter illustrieren kann.
0: Der Historiker bleibt vor der Glasvitrine stehen, die Szenen aus dem alten Ägypten zeigt.
4: Auf einer Seite ist ein Dorf dargestellt und auf der anderen Seite finden wir hier eine Sphinx, Pyramiden und einen ägyptischen Totentempel. Zum Beispiel fahren auf dem Nil schon die ersten Transportschiffe von den Steinbrüchen in Südägypten mit der Strömung den Nil hoch und liefern hier Obelisken und weiteres Baumaterial für die Tempel an.
0: Lange Texte gibt es nicht in der Ausstellung. Dafür Hörstationen, die gerade auch für Kinder gut verständlich sind. Mal geht es um einen mittelalterlichen Markt.
5: Die Sonne glitzert auf dem blauen Wasser und überall liegen große Schiffe aus fernen Ländern.
0: Oder um die Ankunft der Wikinger auf Grönland.
5: Plötzlich kommen Schiffe in die Bucht gefahren. Die prallen Segel erstrahlen im Sonnenschein. Auf dem ersten Schiff steht ein mächtiger Wikinger, Erik der Rote.
0: Sheila aus Frankfurt ist mit ihren Töchtern Enya und Juna hier.
6: Es gefällt uns sehr gut, insbesondere den Kindern, weil es Kindern auch erklärt wird.
0: Um die Ausstellung für Familien noch interessanter zu machen, gibt es an jeder Station Rätselfragen.
6: Und was leuchtet in der Hand der Figur, die auf das offene Meer blickt?
7: Eine Fackel.
6: Sehr schön.
0: Die Eltern der Kinder haben früher selbst mit Playmobil gespielt.
6: Ja, haben wir. Ich habe tatsächlich drüben was erkannt, also die kleinen Bötchen, das hatte ich auch. Sehr schön.
0: Viele der Figuren, Schiffe oder Fahrzeuge sind original so, wie man sie bei Playmobil kaufen kann. Manches aber wurde für die Ausstellung auch speziell angefertigt, etwa die Hanse-Kogge.
4: Die hat Oliver Schaffer extra verändert, damit sie halt wirklich originalgetreu ist, weil die gibt es so von Playmobil nicht zu kaufen. Wir als Maritimes Museum sind natürlich auch ganz besonders, was die Schiffe angeht, dann dem historischen Detail dann auch verpflichtet. Das ist ursprünglicherweise das legendäre Piratenschiff oder eins der legendären Piratenschiffe. Bei den Hanse-Koggen ist ganz wichtig, dass der Mast sich in der Mitte des Schiffsrumpfs befindet. Und eine Hanse-Kogge hatte kein Steuerrad im modernen Sinne, sondern eine sogenannte Gangspiel.
0: Einige Rätselfragen gibt es für die Familien noch zu lösen.
3: Wo liegt der Pirat, der nur noch aus Knochen besteht?
2: Da!
0: Seefahrtsgeschichte erzählt mit Playmobil. Claudia aus Kiel und ihrem Sohn Samuel hat die Ausstellung viel Spaß gemacht.
1: Dass das jetzt mit Playmobil aufgearbeitet wurde, ist natürlich noch ein bisschen cooler und auch ein bisschen interessanter einfach dann auch für Kinder gestaltet. Ich finde das super.
7: Richtig gut. Also ich finde es toll, dass man das hier sehen kann. Playmobil ist halt, das spielen viele Kinder und das interessiert die dann halt auch mehr.
0: Die Sonderausstellung auf Deck 1 im Internationalen Maritimen Museum läuft noch bis zum 8. November.

0: 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Und während wir bei uns in Hamburg sommerliche Temperaturen haben, nehmen wir sie jetzt zumindest in Gedanken mit ins Eis. Denn vor genau 2 Wochen startete in Lorient an der französischen Atlantikküste die Tara Polar Station zu ihrer ersten Expedition zum Nordpol. Tara Polar Station, das ist eine Forschungseinrichtung, die in der Arktis mit dem Packeis treiben soll. 12 Länder, darunter Deutschland, Kanada, die USA, Spanien, die Schweiz und Japan, beteiligen sich an der Mission. Auch vom Alfred-Wegener-Institut aus Bremerhaven werden Wissenschaftlerinnen und Wissenschaftler mit an Bord sein. Mit 2 von ihnen hat sich Anja Grigoleit aus dem Hafenkonzertteam getroffen.
1: Noch sind Julia Regneri und Marcel Nikolaus in Bremerhaven. Denn zurzeit ist die Tara Polar Station noch ohne Forschungsteam auf dem Weg ins norwegische Kirkenes. Erst dort wird auch die Atmosphärenchemikerin Regneri vom AWI auf die Station gehen.
2: Die Tara Polar Station heißt zwar Station, aber in Wirklichkeit ist es ein Schiff. Das kann auch selbst durchs Wasser fahren. Es kann jedoch kein Eis brechen. Der Rumpf ist quasi so gebaut, dass wenn der Eisdruck von den Seiten zu groß wird, dass das Schiff auch vom Eis quasi hochgehoben wird oder werden kann.
1: Ein Forschungsschiff gebaut fürs Driften durchs Eis. Und das soll es auch die nächsten 20 Jahre, aufgeteilt in 10 Abschnitten, so machen. Von Nordnorwegen aus Richtung Nordpol und dann irgendwann im Meereis feststecken. Und das mit voller Absicht, wie Marcel Nikolaus erläutert.
3: Selbst heute in der Arktis ist es so, dass wir nicht im Winter mal eben dahin fahren können. Also wenn wir Daten aus dem Winter in der Arktis haben wollen, müssen wir uns einfrieren lassen, um dann eben im Winter vor Ort sein zu können. Wir können auch heute nicht, auch mit Polarstern, nicht im Februar zum Nordpol fahren. Deswegen ist dieses Konzept für Winterbeobachtung essentiell. Der zweite Punkt ist, nur so können wir wirklich dem Eis ein Jahr lang zuschauen. Wenn wir viele kleine Expeditionen machen würden, würde man immer wieder andere Eisschollen haben oder man müsste zur gleichen Eisscholle zurückfahren, würde dazwischen die Zeiten halt verpassen.
1: In den kommenden 20 Jahren wird die Arktis, davon ist Nikolaus überzeugt, eine dramatische Veränderung durchmachen. Die Region erwärmt sich bereits heute 4-mal schneller als der Rest der Erde. Und das hat Auswirkungen auch auf uns in Europa. Mitte August wird zunächst ein 12-köpfiges Team aufs Schiff gehen, wobei, wie ein Schiff sieht das Ding nun wirklich nicht aus.
3: Ja, also wenn man sich diese Tara Polar Station von außen anguckt, denkt man erstmal an irgendeine Rettungsinsel oder an ein UFO. Es ist halt so ein Oval, was auch nur 26 Meter lang ist und 16 Meter breit. Das könnten Sie quasi quer im Polarstern reinstellen.
1: Aber alles, was man braucht, ist an Bord.
3: Dann hat es unten auf Wasserebene ein Deck, wo wirklich Labore sind und wo im vorderen Teil die ganzen Schlafkabinen und die Sanitärräume sind. In der Ebene darüber ist die Hauptlebensebene, möchte ich sagen. Da ist der Aufenthaltsraum, die Messe, wo gegessen wird und auch die Küche. Und im Stockwerk darüber, das Ganze ist so eine Kuppel, die sozusagen auf das Ding oben drauf gesetzt ist, da ist auf der einen Seite die Brücke für die Navigation, auf der anderen Seite wissenschaftliche Beobachtungsräume, von denen man wirklich aus dem Fenster rausgucken kann, um draußen zu sehen, was passiert.
1: Und obendrauf eine Dachterrasse für die meteorologischen Geräte. Julia Regneri ist im ersten Abschnitt eine der 12.
2: Davon sind 6 Wissenschaftler und Ingenieure, die das wissenschaftliche Programm abhandeln werden. Und zusätzlich gibt es noch 5 Personen als Crew. Ein Kapitän, ein Offizier, ein Ingenieur, eine Köchin und eine Ärztin werden mit dabei sein. Und eine Person wird auch noch für Medien an Bord sein.
1: Und ein finnischer Hund, Örki. Örki wird während der Expedition draußen neben der Station leben und, so ist es der Plan, anschlagen, sobald er einen Eisbären wittert. Der Alltag an Bord ist streng geregelt. 6 Tage Arbeit mit Vormittags- und Nachmittagsschichten, 1 Tag in der Woche frei. Und wie es sich für eine richtige WG gehört, es gibt einen strengen Putzplan. Aber auch das wissenschaftliche Programm, das hat es in sich.
2: Genau, also man muss vor Ort ein Allrounder sein. Ich wurde jetzt in Geräte eingewiesen oder auch in Messmethoden, mit denen ich vorher noch nie gearbeitet habe. Also es gibt über 200 Messprotokolle, die 6 Personen quasi in diesem Zeitraum von immer 2 Wochen abarbeiten müssen.
1: Zum Start beteiligen sich 35 Forschungslabore aus 12 Ländern an dem Projekt, darunter aus Kanada, USA, Japan, Israel oder Skandinavien. Neben den Wissenschaftlern, die aus Bremerhaven bei dem Projekt dabei sind, stellt das Alfred-Wegener-Institut aber auch eines der wichtigsten Geräte, wie Julia Regneri erklärt.
2: Genau, also das Remotely Operated Vehicle, was wir an Bord haben, ist eins der größten Beiträge, den das AVI auch auf der Tara Polar Station hat. Mit dem Tauchroboter können quasi die Eigenschaften unterm Eis beobachtet werden. Das geht im Winter davon, wie das Eis zum Beispiel nach unten wächst und sich verändert. Also es gibt da ein Gerät am ROV, was quasi die Topografie des Eises messen kann. Das wird ein Großteil der Winteraufgaben sein für uns. Im Sommer hat das Gerät Sensoren dran, oder die hat es immer dran, aber die werden im Winter keine Rolle spielen, die quasi messen, wie viel Licht kommt denn durch das Eis durch und was macht dieses Licht quasi im Wasser an Veränderungen auch mit der Biomasse. Also sind verschiedene Geräte dran, die Parameter messen, wie viel Licht durchs Eis und wie viel Energie damit im Wasser ankommt.
0: Und was dieser Tauchroboter, das ROV, noch so alles kann, darüber erfahren wir gleich noch mehr.

0: Vor rund 130 Jahren hat es der Polarforscher Fridtjof Nansen mit der Fram getan. Vor 7 Jahren gab es die große Mosaikexpedition und jetzt die Tara Polar Station, die in den kommenden 20 Jahren regelmäßig in die Arktis fahren wird. Sie alle haben bzw. wollen sich mit ihren Schiffen einfrieren lassen und so Veränderungen in der nördlichen Polarregion wissenschaftlich beobachten. Mitte August startet unter französischer Führung eine international besetzte Expedition mit dem Titel Tara Polaris 1 vom norwegischen Kirkenes aus Richtung Nordpol. Mit dabei eine Atmosphärenphysikerin und ein Meereisphysiker vom Alfred-Wegener-Institut. Anja Grigoleit hat sie bei den Vorbereitungen in Bremerhaven besucht.
1: Als erste von insgesamt 3 AWI-Wissenschaftlern geht Julia Regneri in Norwegen an Bord. Monatelang Dunkelheit und enge Gemeinschaft mit wenigen Menschen, das kennt sie schon. Denn die Atmosphärenchemikerin hat schon am anderen Ende der Welt auf der Antarktisstation Neumayer 3 eine Überwinterung mitgemacht.
2: Man hat mehr Auslauf, auch Auslauf mit weniger Risiko, weil in der Neumayer oder an der Neumayer Station in der Antarktis kann man eben einfach vor die Tür gehen. In der Arktis ist es natürlich ein bisschen anders mit Eisbären, die quasi jederzeit auftauchen können, auch im Winter. Jetzt die Tara Polar Station hat nur ungefähr 400 Quadratmeter. Das ist nur ein Bruchteil von dem, was die Neumayer Station an Fläche hat. Und auch die Zimmer und Kammern sind sehr viel geringer. Die Orte, an denen man sich aufhalten kann oder an denen man sich zurückziehen kann, sind sehr viel geringer.
1: Ihr Kollege Marcel Nikolaus wird erst auf dem 2. Abschnitt im Frühjahr dabei sein, ist aber seit Jahren an den Vorbereitungen beteiligt.
3: Wir haben ein sehr, sehr interdisziplinäres Team. Wir sind in der Physik schon sehr breit aufgestellt. Atmosphäre als Ozean von wirklich Mikroskala, was in der Pore des Meereises passiert, bis hin zu Kilometern. Wir haben ein ganz, ganz großes biologisches und ökologisches Programm. Das geht von Basisparametern wie Chlorophyll und was dann lebt, das Zählen von Organismen, bis hin zur Genetik, zur Mikrobiologie, zu den ganzen Omics, wie sie heißen, den ganzen genetischen Methoden. Wir haben in der Chemie diverse Spurenstoffformate. Wir haben in den Schadstoffen, das ist dann eine Mischung aus Chemie und Ökologie, in der Schadstoffforschung, einfach zu analysieren, was haben wir dort, wie verändert sich das, was wir als Mensch in die Arktis eintragen, auch über die Zeit.
1: Das wichtigste Gerät an Bord, der Tauchroboter namens N. Er wird vom AWI gestellt.
3: N ist so ein schwimmender Kubikmeter Elektronik, der von 8 Propellern angetrieben wird, unten gelb und oben schwarz. Und hat Sensoren, die Licht messen, die Dicke des Eises messen, die den Salzgehalt des Ozeans messen, verschiedene Kameras. Und den lassen wir dann durch den Moonpool, das ist ein großes Loch, 2 Meter Durchmesser in der Mitte des Schiffs, ins Wasser und können von dort aus an einem Kabel, das Kabel gibt Strom und Daten für das Gerät, 300 Meter im Umfeld der Station tauchen und forschen und damit eben das Eis von unten vermessen.
1: Und dieser Kubikmeter Elektronik ist vollgestopft mit jeder Menge Sensorik, erklärt Marcel Nikolaus.
3: Sensoren zur Lichtmessung, zur Eisdeckenmessung, zur Messung der Wassereigenschaften und halt auch Kameras, also um visuell zu sehen. Wir haben Kameras, Fotokameras, die nach oben gucken, da können wir große Mosaike hinterbauen, wie das Eis aussieht. Eine HD-Zoom-Kamera, mit der man wirklich heranzoomen kann in Organismen, in Eisstrukturen. Und ansonsten so ein paar Sensoren noch, die uns helfen, wo ist denn das System an sich? Also wir brauchen ein Positionierungssystem unterm Wasser, weil wir ja kein GPS-Signal empfangen können.
1: Um die Wissenschaftler auf der Tara Polar Station bei ihrer Arbeit zu entlasten, kann der Tauchroboter auch direkt aus Bremerhaven gesteuert werden.
3: Wir brauchen natürlich vor Ort jemanden, der das Gerät ins Wasser setzt und der es betreut. Aber wenn es dann erstmal im Wasser ist und die Messungen starten, können wir die nächsten 4 bis 6 Stunden das Fahren am Joystick können wir hier übernehmen und die Leute vor Ort können in der Zeit Eiskerne ziehen oder Proben filtrieren.
1: Was Nikolaus und seine Kollegen allerdings nicht aus der Ferne können, reparieren.
3: Für meinen ROV habe ich üblicherweise einfach ein komplettes Zweitsystem dabei, weil das so komplex ist, was hier an Glasfasertechnik verbaut ist, kann ich vor Ort nicht fixen. Und da muss ich einfach hoffen, die halten. Und wenn sie nicht halten, habe ich ein Problem. Also wir hatten doppelt so viel Anmeldung an Cargo-Volumen, weil wir das, was wir mitnehmen können. Und dann zu entscheiden, welche Geräte können wir mitnehmen? Wofür können wir uns noch leisten, Ersatzteile mitzunehmen? Was ist so essentiell, dass wir sozusagen Zweites mitnehmen? Diese Diskussionen, die sind sehr langwierig. Und das ist gerade das große Puzzle, was dieser Tage gebaut wird. Wie passt das alles, was wir mitnehmen wollen, in das Schiff rein?
1: Statt großer Auftriebskörper für sensible Geräte sind jetzt ein paar aufblasbare Fender, wie man sie von Segelbooten kennt, an Bord. Statt hunderte von Flaggen an 3 Meter langen Bambusstangen, wie man sie zum Beispiel auf der Polarstern dabei hat, hatten hier nur 30 Stück Platz. Nur das Nötigste mitnehmen, viel arbeiten und 8 Monate lang nur dieselben 11 Gesichter. Die AWI-Wissenschaftlerin Julia Regneri freut sich trotzdem. Und das nicht nur auf neue Forschungserkenntnisse.
2: Auf die Polarnacht und den klaren Sternenhimmel in der Polarnacht. Ich kenne die Arktis sehr gut aus dem Sommer. Und die Arktis im Sommer ist oft verbunden mit sehr viel Nebel, mit schlechter Sicht. Ich war aber auch schon mit Mosaik in der Polarnacht vor Ort in der Arktis. Und das ist einfach was ganz Besonderes in der Polarnacht, im Dunkeln auch draußen, wenn es minus 30 Grad hat, in der klirrenden Kälte in den Sternenhimmel zu gucken und das Naturspektakel zu erleben.
1: Meereisphysiker Nikolaus, der Regneri im Frühjahr ablösen wird, freut sich vor allem auf die Lichtstimmung.
3: Das arktische Eis im Frühjahr, dann auch in den Sommer kommend, zu sehen, wie es sich am Ende schnell verändern wird, wie es anfängt zu schmilzen, diese Lichtstimmung, dieses Eis schmelzen, finde ich einfach tolle Prozesse, da freue ich mich einfach landschaftlich drauf.
1: Allerdings weiß Nikolaus auch noch gar nicht, wie der Austausch des Personals auf der Tara Polar Station genau vonstatten gehen wird.
3: Es gibt viele Pläne. Also aktuell ist die Hoffnung, dass wir so nah am Nordpol sind, dass wir vom Nordpol, wo es ein anderes Forschungscamp geben soll, von dort per Flugzeug zur Station hinfliegen können, dass wir in der Nähe eine ausreichend ebene Fläche haben, wo ein Flieger landen kann, dass wir Personal austauschen. Es kann allerdings gut sein, dass das so nicht funktioniert, dass wir selbst beitragen müssen, vor Ort eine Runway in irgendeiner Form zu bauen. Es kann sein, dass auch das nicht funktioniert, dass wir dann tatsächlich den Austausch so weit nach hinten verschieben müssen, bis man mit einem Schiff hinfahren kann. Da sind sehr, sehr viele Unbekannte. Wir haben viele Pläne und das ist für mich eine der spannenden Fragen. Ich weiß heute noch nicht, wie wir denen kommen.
0: Was allerdings schon feststeht, Sie können die Expedition online verfolgen. Regelmäßige Berichte gibt es unter meereisportal.de. Außerdem findet man Julia Regneri vom Alfred-Wegener-Institut und ihren Kollegen Marcel Nikolaus auf Instagram unter 2imEis. Anja Grigoleit hat mit den beiden gesprochen und sicher auch nicht das letzte Mal fürs Hamburger Hafenkonzert über die Tara-Expedition berichtet.

0: 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Vor kurzem haben wir das Theaterschiff Hamburg auf seiner Tour entlang der Elbe begleitet. Weil das Schiff ohnehin auf die Werft musste, hat sich die Crew mit ihrer schwimmenden Bühne vom Nikolaifleet aus auf den Weg gemacht und 2 Wochen lang an verschiedenen Orten gespielt. In Brunsbüttel, Beidenfleet und im Alten Land. Mittlerweile ist auch der Werftaufenthalt geschafft und das Theaterschiff liegt wieder wie gewohnt im Nikolaifleet. Und ich habe den Betreiber des schwimmenden Theaters, Heiko Schlesselmann, gefragt, was denn alles gemacht werden musste auf der Werft.
1: Ja, auf der Werft war dann in den 3 Wochen doch einiges los. Wir hatten ja auf dem letzten Trip zwischen York und der Werft einen kleinen Maschinenaussetzer. Und dabei kam heraus, dass das Seeventil, was unterhalb des Rumpfes sitzt, defekt war und das musste ausgewechselt werden. Und da das Ventil, was von 1956 war, nicht mehr gab, mussten wir ein neues Ventil mit neuen Zuleitungen und einem neuen Loch schweißen und so machen. Das hat dann ein paar mehr Kosten und ein paar Tage länger gedauert. Ansonsten hatten wir Glück mit dem Wetter. Die Malarbeiten konnten sehr schnell vorangehen. Wir haben den Schmutzwasser und den Frischwassertank neu imprägnieren können und ansonsten war es das zum Großteil einfach normaler TÜV. Also der Motor wurde nochmal geprüft, es wurde geprüft, ob die Brandmeldeanlage funktioniert und also Geschichten, die der Sicherheit dienen und dass das Schiff für die nächsten 5 bis 6 Jahre weiter zugelassen wird.
0: Am Liegeplatz am Nikolaifleet sind Heiko Schlesselmann und sein Team jetzt dabei, alles für die neue Spielzeit vorzubereiten.
1: Wir fangen Mitte August wieder an mit unserem Programm Hamburger werden in 90 Minuten einen Comedy-Crashkurs über Hamburg und sein Umland. Ein ganz lustiges Programm für HamburgerInnen oder auch Touristen. Und dann spielen wir unsere Desperate Boatwise, mit dem wir auch auf Tour waren. Ein 3-Personen-Frauen-Programm über eine Schifffahrt, die anders verläuft, als man sich das vorstellt. Sehr musikalisch, sehr tänzerisch. Auch ein tolles Programm. Das wird den August, die 10 Vorstellungen im August begleiten. Und dann kommt auch schon die Theaternacht, auf die wir uns wieder sehr freuen, dem Publikum unser Programm zu zeigen.
0: Das Theaterschiff Hamburg ist zurück am angestammten Liegeplatz. Dann alles Gute für die neue Spielzeit und allen Theaterbesucherinnen und Besuchern viel Spaß an Bord. Hey.

0: 50 Jahre lang mit Haddock-Fähren über die Elbe schippern. Das zu schaffen, ist schon etwas ganz Besonderes. Kurt Richter, der hat das geschafft. Mit Leidenschaft und jetzt ein bisschen Abschiedsschmerz. Bevor er ganz offiziell in den Ruhestand geht, ist Kurt Richter jetzt nochmal extra fürs Hafenkonzert auf die Brücke eines Haddock-Schiffes gestiegen. Kerry Rügemer hat ihn auf seiner wirklich allerletzten Fahrt durch den Hamburger Hafen begleitet.
1: Mit festem Schritt betritt Kurt Richter den schaukeligen Anlegerponton der Haddock, wo schon die Fähre Hamburgensie auf uns wartet.
2: Weißt du, ob die schon gefahren ist?
3: Die ist gefahren, ja.
1: Routiniert, immer noch, fragt Kurt Richter eine Kollegin nach dem Schiff, das eine andere Kollegin vor einer halben Stunde hergefahren hat. Die Hamburgensie hat jetzt Pause. Deshalb darf Kurt Richter jetzt noch einmal die Fähre über die Elbe bugsieren. Einfach so, als Abschiedsgeschenk der Haddock sozusagen.
2: Also wenn ich normalerweise morgens an Bord komme, dann muss ich das ganze Schiff kontrollieren. Angefangen mit der Maschine, ob alles in Ordnung ist. Und mir das Schiff angucken, ob ich da auch mit losfahren kann.
1: Rente hin oder her. Kurt Richter, heute ohne Uniform, stattdessen in lässiger Jeans und einem blauen T-Shirt, redet immer noch in der Gegenwart. 50 Jahre Schiffsführer, das verlernt man nicht so schnell. Jetzt aber erstmal schnell an Bord und rauf auf die geräumige Brücke mit dem weichen Chefsessel. Vorher macht Kurt Richter noch die Tampen los und dann ein leichter Druck auf die beiden joystickartigen Hebel und wir legen ganz ruhig und lässig ab.
2: Ich fahre dann einfach mal. Das ist ja schön, die letzte Tour, schön spazieren fahren.
1: Er wirkt gefasst, aber man merkt doch, das hier, das ist ein Abschied, kein leichter.
2: Guck mal meine Arme an, ich habe eine Gänsehaut. Die ganze Zeit, wo ich jetzt zu Hause war, seit dem 8. Mai, ist es für mich wie Urlaub. Verlängerter Urlaub, Überstunden abbummeln. Aber zwischendurch kommt dann immer mal der Gedanke, ich muss hier nicht mehr her. Das ist alles vorbei jetzt. Kann ich hier nicht mehr weiterfahren. Und nun darf ich doch noch einmal. Es ist schon schön. Es hört auch gar nicht auf hier.
1: Sagt es und zeigt auf seine Arme mit der Gänsehaut und den Tätowierungen auf seinen Unterarmen.
2: Das habe ich mir im ersten Jahr machen lassen, als ich Azubi gewesen bin. Es gehörte irgendwie mit dazu, ein Schiff und Popeye.
1: In seiner Jugend, da hat Kurt Richter durch Zufall am 1.8.1976 seine Ausbildung bei der Haddock begonnen, mit 15 Jahren.
2: Ich bin auf St. Pauli geboren, wir sind hier überall rumgelaufen, wir haben uns alles angeguckt. Dann sind wir natürlich auch mit den Fähren früher immer mitgefahren, Landungsbrücken eingestiegen, nach Finkenwerder gefahren und da ins Freibad gegangen. Ich wollte an und für sich wie mein Bruder bei Blum und Voss arbeiten. Aber die Zeit damals war nicht so gut. Und dann haben wir in der Zeitung gelesen, dass die Haddock Auszubildende sucht zum Hafenschipper. Ich habe mich gemeldet. Und jetzt ist es 50 Jahre her.
1: Mittlerweile sind wir fast auf der Höhe vom Museumshafen Övelgönne angekommen. Die Sonne scheint. Gegenüber von Övelgönne haben ein paar dicke Containerschiffe festgemacht. Ab und zu schaukelt die Hamburgensie ein bisschen, aber das Wasser ist an diesem Tag ruhig. Echtes Kaiserwetter für eine Abschiedsfahrt, die Kurt Richter noch einmal richtig genießt. Und dann erzählt er, was er an diesem Job so geliebt hat.
2: Guck doch einfach mal, was wir hier machen. Wir fahren hier spazieren durch den Hamburger Hafen. Man braucht bloß rausgucken, man hat immer Abwechslung. Wenn ich hier in einer Stunde längs fahre, ist das Bild hier ganz anders. Der Hafen bleibt ja nicht stehen. Da ist so viel Bewegung drin. Nicht nur wir fahren, alles andere fährt ja an uns auch vorbei. Es ist einfach Frühling, Sommer, Herbst und Winter. Der beste Job, den es überhaupt gibt.
1: Auf dieser zur modernen Flotte gehörenden Haddock-Fähre manövrieren die Schiffsführer ganz alleine. Früher auf den alten Fähren wie der Kirchdorf, die noch als Oldtimer-Stahlkoloss fährt, da war das anders.
2: Wir sind eine feste Crew gewesen. Heute fahren wir ja auf unseren Schiffen alleine. Das hat schon mehr Spaß gemacht. Das war ein Ticken was anderes. Heute kann ich nur Selbstgespräche führen. Na, die alten Schiffe, da ist alles ein bisschen langsamer, alles ein bisschen behäbiger. Da muss ich an einem großen Rad drehen. Da dauert das ein bisschen länger, bis das Schiff steht. Die neuen Schiffe, so wie hier jetzt auf der Hamburgensie, ich habe zwei Pylonen in der Hand. Ich brauche nur ein kleines bisschen drehen. Kann ich auch mit einer Hand machen. Das ist natürlich alles ein bisschen einfacher. Also wenn ich es mir aussuchen könnte, bei schönem Wetter spazieren fahren, ein altes, in der Fähre, ein neues.
1: Fast die Hälfte seiner Zeit bei der Haddock hat Kurt Richter auch den Nachwuchs ausgebildet, mit genauso viel Leidenschaft wie für seinen Job. Längst sind wir wieder auf dem Rückweg und schon legen wir wieder am Haddock-Ponton an. Das ging schnell und jetzt ist es soweit. Kurt Richter geht ein wirklich letztes Mal als Schiffsführer von Bord.
2: Das war's. Ich kann schon wieder von meiner Gänsehaut sprechen, aber das ist ja nun mal halt so, ne? Es ist vorbei. 50 Jahre sind rum. So einfach ist das dann.

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Für heute tschüss und bis bald. Ich bin Petra Volkwart. Coming.

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1: Um 8 Uhr mit Felix Sprung. Außenminister Wadephul hat sich zu der massenhaften Ankunft von Migranten in der spanischen Exklave Ceuta in Nordafrika geäußert und die EU-Kommission zum Handeln aufgefordert. Der Schutz der Außengrenzen müsse absolute Priorität haben, sagte er der Bild am Sonntag. Aus der NDR-Nachrichtenredaktion Constanze Semidey.
2: Er nannte den Vorfall in Ceuta einen absoluten Stresstest, den Europa bestanden habe, aber es sei auch deutlich geworden, wie anfällig der Kontinent sei. Wichtig sei nun, das Schengen-System nicht weiter zu gefährden. Bundesfinanzminister und SPD-Co-Chef Klingbeil lobte das Vorgehen Spaniens. Ministerpräsident Sanchez habe entschlossen gehandelt. Der Europapolitiker Weber kritisierte dagegen auf RTL die spanische Regierung und brachte mehr Befugnisse für die Grenzschutzagentur Frontex ins Gespräch.
1: Inzwischen sind fast alle der mehr als 50.000 Migranten, die bis Freitag Ceuta erreicht hatten, nach Marokko zurückgekehrt. Ab heute gelten in der Europäischen Union neue Regeln für den Umgang mit künstlicher Intelligenz. KI-generierte Inhalte müssen entsprechend gekennzeichnet werden. Die Vorgaben gelten für Bilder, Videos und Texte, die einem professionellen Zweck dienen, also zum Beispiel Plakat- oder Internetwerbung. Wer KI-Bilder auf seinem privaten Profil veröffentlicht, muss nichts kennzeichnen. Die KI-Anbieter, also beispielsweise OpenAI mit ChatGPT oder Google mit seinem Chatbot Gemini, sind für die Kennzeichnung ihrer Produkte verantwortlich. Sie haben bis Dezember Zeit, ihre Systeme nachzurüsten, andernfalls drohen Bußgelder. Die Brände in Griechenland sind weiterhin außer Kontrolle. Westlich der Hauptstadt Athen mussten Bewohner und Touristen viele Ortschaften und Dörfer verlassen. Einsatzkräfte schlagen mit Baggern Schneisen, um das Feuer zu bremsen. Allein in der Gegend rund um den Ferienort Porto Hermino sind rund 500 Feuerwehrleute im Einsatz. Auch im Norden der Halbinsel Peloponnes brennt es. Starke Winde hatten den Einsatz von Löschflugzeugen und Hubschraubern zuletzt stark eingeschränkt. Die Einsatzkräfte hoffen jetzt, dass der Wind nachlässt und sie die Flammen wieder aus der Luft bekämpfen können. Die USA verzichten nach Angaben von Präsident Trump vorübergehend auf weitere Angriffe auf den Iran. Trump schrieb auf seiner Online-Plattform Truth Social, die USA seien vom Iran und von anderen Ländern in der Region darum gebeten worden. Auch Israel werde keine neuen Angriffe starten. Trump erklärte, es gebe Hoffnung auf eine neue Vereinbarung. Die Demonstration beim Christopher Street Day gestern in Hamburg ist friedlich verlaufen. Nach Polizeiangaben kamen rund 300.000 Menschen zusammen, um für die Rechte der queeren Community einzutreten. Die Stimmung auf dem ersten großen CSD nach dem Berliner Anschlag sei laut und fröhlich gewesen, berichtet Hamburg-Reporterin Frauke Reinig.
3: Trotzdem oder eben jetzt erst recht. Das war fast das inoffizielle Motto dieses CSD. Es stand auf vielen Plakaten, Bannern und Schildern. Und viele Teilnehmer haben das auch nochmal betont. Jetzt muss auch politisch was passieren, das haben viele hier gefordert. Besonders, dass im Grundgesetz ergänzt wird, dass queere Menschen nicht diskriminiert werden dürfen, haben sich viele gewünscht. Neben bunt verkleideten Demonstranten waren auch viele Hamburgerinnen und Hamburger gekommen, um ihre Solidarität zu zeigen. Auch viele Familien mit Kindern waren dabei.
1: Das waren die Nachrichten. Das Wetter in Norddeutschland. Heiter bis sonnig, ab und zu etwas mehr Wolken, 21 bis 29 Grad. Morgen Sonne und Wolken, vor allem in Niedersachsen einzelne Schauer oder Gewitter möglich. Höchstwerte zwischen 23 Grad auf Rügen und 33 Grad in Bad Bentheim. Am Dienstag oft wolkiger, hier und da Schauer oder Gewitter, 24 bis 34 Grad. Am Mittwoch 22 bis 31 Grad. Es ist 8.04 Uhr.
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1: Mit einer Meldung, die A2 Dortmund Richtung Hannover ist zwischen Dreieck Hannover West und Hannover Langenhagen gesperrt, wegen Bauarbeiten bis morgen früh 5 Uhr. Allen unterwegs wünschen wir eine gute Fahrt.
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5: Einen wunderschönen Sonntagmorgen im Norden bei unserem gemeinsamen Wohlfühlsender. Ich bin Carsten Gross und auch heute Ihr Moderator bei NDR Schlager im Norden zu Haus.

Gleich 7:45 an diesem ersten Sonntag im August 2026. Noch so früh und wir haben mit Claudia Jung schon geliebt, gelacht, geweint. Das war einer ihrer Klassiker aus dem Jahr 2010. Tja, und wenn wir uns jetzt mal gemeinsam in die 60er Jahre zurückträumen, können wir die schöne Geschichte doch gleich mal weiterspinnen. Cornelia Frobis und Peter Alexander waren damals schwer verliebt, verlobt, verheiratet. Aber nur im Traum, für die Musik.

Das war der erste große Hit und Erfolg für die damals erst 16-jährige Juliane Werding. Vor genau 2 Wochen haben wir hier im Programm den runden Geburtstag des Schlagerstars gefeiert. Einen Tag vor ihr, am 18. Juli, ist auch die amerikanische Sängerin und Schauspielerin Audrey Landers 70 Jahre jung geworden. Uns allen ist sie bestimmt noch in der Rolle der Nachtclub-Sängerin Afton Cooper in der legendären Fernsehserie Dallas in guter Erinnerung. Daran hatte sie Spaß und sich Ende der 90er Jahre mit dem deutschen Schlagerstar Bernhard Brink für ein Duett zusammengetan.

So frisch und fröhlich geht es mit NDR Schlager und den Moonbeats in den Sonntagmorgen im Norden. Schön, dass Sie mit dabei sind. Wir begleiten Sie auch heute wieder den ganzen Tag mit den schönsten Hits von gestern und heute. Musik, national, instrumental, international und immer emotional. Außerdem präsentieren wir die brandneuen Hits unserer norddeutschen Schlagerstars. Der Mecklenburger Danny Buller hat eine neue Single am Start, die auch gleichzeitig ein tolles Lebensmotto ist. Eine Erinnerung für alle, die es vielleicht vergessen haben. Denn das Leben hat so schöne Farben. Hier ist Danny Buller.

Seit 1961 bewundern wir nun schon die Tulpen aus Amsterdam. Vielen Dank, Mieke Telkamp, für diese Steilvorlage, für die Erinnerung, mal wieder einen schönen Feldblumenstrauß zum Frühstück mitzubringen. In dem Sinne, einen unbeschwerten Sonntagmorgen. Gleich schon 9 Uhr und da gibt es bei uns natürlich auch heute alles Wissenswerte aus Deutschland und dem Rest der Welt. Wir schauen aufs Wetter an diesem Wochenende, ja, und hoffen, dass die Straßen frei sind im Norden. Gute Fahrt mit NDR Schlager.

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1: Um 9 Uhr mit Felix Sprung. In der Europäischen Union gibt es einen neuen Streit über die Asylpolitik. Anlass sind die Zehntausende Migranten, die in der vergangenen Woche zwischenzeitlich nach Ceuta an der nordafrikanischen Küste gekommen waren. Am Dienstag wollen die Innenminister der EU-Staaten in einer Videokonferenz über die Vorfälle in der spanischen Exklave sprechen. Aus der NDR-Nachrichtenredaktion Verena Hartges.
2: Die Dringlichkeitssitzung haben 22 der 27 Mitgliedstaaten gefordert. In einem gemeinsamen Brief, den auch Kanzler Merz unterschrieben hat, heißt es, die Geschehnisse in Ceuta verlangten eine unverzügliche und koordinierte europäische Antwort. Ähnlich äußerte sich Außenminister Wadephul in der Bild am Sonntag. Er sprach von einem absoluten Stresstest, bei dem auch deutlich geworden sei, wie anfällig der Kontinent sei. Gesprächsbedarf hat aber auch der spanische Ministerpräsident Sanchez. Er kritisierte unter anderem, dass Italien das Schengen-Abkommen für Reisen nach Madrid für einen Monat ausgesetzt hat. Sanchez bezeichnete die Entscheidung als polarisierend und rechtswidrig. Denn für Ceuta gilt die Freizügigkeit des sonstigen Schengen-Raums gar nicht.
1: Ab heute gelten in der Europäischen Union neue Regeln für den Umgang mit künstlicher Intelligenz. KI-generierte Inhalte müssen entsprechend gekennzeichnet werden. Die Vorgaben gelten für Bilder, Videos und Texte, die einem professionellen Zweck dienen, also zum Beispiel Plakat- oder Internetwerbung. Wer KI-Bilder auf seinem privaten Profil veröffentlicht, muss nichts kennzeichnen. Die KI-Anbieter, also beispielsweise OpenAI mit ChatGPT oder Google mit seinem Chatbot Gemini, sind für die Kennzeichnung ihrer Produkte verantwortlich. Sie haben bis Dezember Zeit, ihre Systeme nachzurüsten, andernfalls drohen Bußgelder. Die Brände in Griechenland sind weiterhin außer Kontrolle. Westlich der Hauptstadt Athen mussten Bewohner und Touristen viele Ortschaften und Dörfer verlassen. Einsatzkräfte schlagen mit Baggern Schneisen, um das Feuer zu bremsen. Allein in der Gegend rund um den Ferienort Porto Hermeno sind rund 500 Feuerwehrleute im Einsatz. Auch im Norden der Halbinsel Peloponnes brennt es. Starke Winde hatten den Einsatz von Löschflugzeugen und Hubschraubern zuletzt stark eingeschränkt. Im pakistanischen Karakorum-Gebirge geht die Suche nach den Opfern des Lawinenunglücks am Broad Peak weiter. An dem 8000er war vor 3 Tagen eine Gruppe von Bergsteigern von Schneemassen erfasst worden. Alle 10 Teammitglieder kamen ums Leben. Aus Neu-Delhi, Lena Bodewein.
3: Einer von ihnen war Nirmal Purjar, der erste Mensch, der jemals alle 14 8000er innerhalb einer Saison bestieg. Eine Streaming-Serie über dieses Abenteuer hatte ihn weltweit bekannt gemacht. Er hatte das Unterfangen Project Possible genannt und gegen viele Widerstände dieses Projekt möglich vollendet. Mit der Besteigung des Broad Peak in der vergangenen Woche wollte der 43-Jährige einen weiteren Rekord aufstellen. Als erster Mensch alle 14 8000er ohne Sauerstoff zweimal erklimmen.
1: In Berlin wird heute noch einmal der Opfer des Anschlags am Rande des Christopher Street Days am vergangenen Wochenende gedacht. Im großen Tiergarten, wo ein mutmaßlicher Islamist eine Frau getötet und fast 30 Menschen verletzt hatte, findet am frühen Abend eine Mahnwache statt. Gestern hatten in Hamburg rund 300.000 Menschen friedlich den Christopher Street Day gefeiert. Das waren die Nachrichten. Das Wetter in Norddeutschland. Heiter bis sonnig, ab und zu etwas mehr Wolken, 21 bis 29 Grad. Morgen Sonne und Wolken, vor allem in Niedersachsen einzelne Schauer oder Gewitter möglich. Höchstwerte 23 Grad auf Rügen bis 33 Grad in Bad Bentheim. Am Dienstag oft wolkiger, hier und da Schauer oder Gewitter, 24 bis 34 Grad. Es ist 9.04 Uhr.
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1: Mit 2 Meldungen, die A2 Dortmund Richtung Hannover ist zwischen Dreieck Hannover West und Hannover Langenhagen gesperrt, wegen Bauarbeiten bis morgen früh 5 Uhr. Und A2 Hannover Richtung Berlin zwischen Allerengersleben und Eilsleben 3 Kilometer Stau nach einem Unfall. Allen unterwegs wünschen wir eine gute Fahrt.
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4: Guten Tag.
5: Hallihallo und herzlich willkommen zu einer weiteren abwechslungsreichen Schlagerstunde. Ich bin Carsten Gross und ich schlage vor, wir starten gleich wieder richtig durch an diesem Sonntagmorgen. Merken Sie was? Es kribbelt und prickelt.

Falsch. Diese Schätzchen aus der Kultkiste. Phil und John und ihre Marina sind ja schon mächtig gut drauf. Gleich 8:45 an diesem ersten Sommersonntag im August 2026. Das war ja eine sehr anstrengende Woche für viele. Nicht nur wegen der Arbeit, wegen der Jobs und Aufgaben, die auf dem Zettel standen. Nee, das war schon die zweite Hitzewelle mit Temperaturrekorden in ganz Deutschland. Wobei wir im Norden noch ganz gut davongekommen sind. Im europäischen Ausland lodern die Feuer. Tja, und wir alle hoffen, dass es bald kühler wird. Der Wind sich dreht und erstmal nächtelang einen ganz langen, ausdauernden Landregen gibt.

Einen schönen Sonntagmorgen bei unserem gemeinsamen Wohlfühlsender. Das war ein echter Superburschi, der Hinterseher Hansi. Ja, und das war Musik für alle, die eigentlich noch gar keine Lust haben aufzustehen, sondern lieber noch nächtigen oder pofen möchten. Vielleicht so ein bisschen dösen, den Radiowecker auf leise stellen oder nochmal die Schlummertaste aktivieren. Warum nicht? NDR Schlager hat auch für dieses Lebensgefühl genau den richtigen Musikteppich. Und die amerikanische Folksängerin Mary McGregor kommt uns beim Kuscheln jetzt gerade recht.

0: versiegelt mit einem Kuss. Sealed with a Kiss. Das war der amerikanische Sänger Brian Hyland, auf dessen Konto ja auch so Hits wie Genie Come Lately oder der Itsy Bitsy Teeny Weeny Honolulu Strandbikini gehen. Apropos, passen Ihre Badesachen vom letzten Jahr eigentlich noch? Super, ich habe auch abgenommen und werde mir eine neue Badehose für den Sommerurlaub gönnen. Wer FKK liebt, spart vermeintlich den Stoff, braucht aber mehr Sonnencreme für die nackten Stellen und Tatsachen. So oder so, eincremen bitte nie vergessen. Ein ganz besonderer Sonnenanbeter kommt jetzt vor uns. Hier ist Bruno Ferrara.
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reich mir die Flosse, Genosse, oder Shake Hands. Das war natürlich wieder mal Drafi Deutscher, der ja so viele tolle Songs und Hits verzapft hat. Für sich und seine Kollegen. Der Schlagerstar Semino Rossi lässt sich seine Erfolgslieder auch mal von Maite Kelly auf seine schöne Stimme schreiben. Für seine aktuelle Single Wahnsinn oder Liebe hat der Semino eigene Ideen mit eingebracht. Was nicht heißt, dass es im Hause Rossi nur die Wahl zwischen Wahnsinn oder Liebe gibt. Spaß beiseite, Bühne frei, hier ist die neue von Semino Rossi. Ist das

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1: Um 10 Uhr mit Felix Sprung. In der Europäischen Union gibt es einen neuen Streit über die Asylpolitik. Anlass sind die Zehntausende Migranten, die in der vergangenen Woche zwischenzeitlich nach Ceuta an der nordafrikanischen Küste gekommen waren. Am Dienstag wollen die Innenminister der EU-Staaten in einer Videokonferenz über die Vorfälle in der spanischen Exklave sprechen. Aus der NDR-Nachrichtenredaktion Verena Hartges.
2: Die Dringlichkeitssitzung haben 22 der 27 Mitgliedstaaten gefordert. In einem gemeinsamen Brief, den auch Kanzler Merz unterschrieben hat, heißt es, die Geschehnisse in Ceuta verlangten eine unverzügliche und koordinierte europäische Antwort. Ähnlich äußerte sich Außenminister Wadephul in der Bild am Sonntag. Er sprach von einem absoluten Stresstest, bei dem auch deutlich geworden sei, wie anfällig der Kontinent sei. Gesprächsbedarf hat aber auch der spanische Ministerpräsident Sanchez. Er kritisierte unter anderem, dass Italien das Schengen-Abkommen für Reisen nach Madrid für einen Monat ausgesetzt hat. Sanchez bezeichnete die Entscheidung als polarisierend und rechtswidrig. Denn für Ceuta gilt die Freizügigkeit des sonstigen Schengen-Raums gar nicht.
1: In Griechenland sind mehrere Großbrände weiterhin außer Kontrolle. Westlich der Hauptstadt Athen mussten gestern Abend und in der Nacht wieder Bewohner und Touristen vieler Ortschaften und Dörfer verlassen. Einsatzkräfte schlagen mit Baggern Schneisen, um das Feuer zu bremsen. Allein in der Gegend rund um den Ferienort Porto Chimeno kämpfen hunderte Feuerwehrleute gegen die Flammen. Auch im Norden der Halbinsel Peloponnes brennt es. Starke Winde schränken den Einsatz von Löschflugzeugen und Hubschraubern immer wieder ein. Von heute an gelten neue Regeln für die Kennzeichnung von KI-Inhalten. Die Vorgaben gelten für Bilder, Videos und Texte, aber auch für Lieder und Sprachaufnahmen, die mithilfe künstlicher Intelligenz erstellt worden sind. Aus Saarbrücken, Aaron Klein.
3: Anbieter müssen auch darüber informieren, wenn Nutzer mit einer KI zu tun haben, zum Beispiel beim Sprechen oder Schreiben mit einem Chatbot. Außerdem müssen sie offenlegen, wenn sie automatisiert mit Emotionserkennung und biometrischen Daten arbeiten. Es gibt aber auch Ausnahmen von den Kennzeichnungspflichten. Sie gelten zum Beispiel für KI-Systeme, die nur unterstützend genutzt werden, zum Beispiel eine Rechtschreibprüfung für einen Text oder die Belichtungskorrektur bei einem Foto. Ebenfalls ausgenommen sind eindeutig künstlerische und satirische Inhalte.
1: Die Hamburger Polizei hat nach der Demonstration zum Christopher Street Day eine positive Bilanz gezogen. Das Sicherheitskonzept, das nach dem Anschlag auf den Berliner CSD noch einmal überarbeitet worden ist, sei aufgegangen. Aus Hamburg Sebastian Vesper.
4: Laut der Polizei gab es keine größeren Zwischenfälle. 300.000 Menschen sind bunt, laut und friedlich durch die Hamburger Innenstadt gezogen. Das waren noch mehr als im vergangenen Jahr. Da waren es rund 260.000. Beim Straßenfest an der Binnenalster feierten gestern im Anschluss viele CSD-Teilnehmerinnen und Teilnehmer bis in die Nacht. Und heute geht dieses Straßenfest noch weiter, von 12 bis 22 Uhr. Initiativen, Gruppen und Vereine informieren dort an Ständen über ihre Arbeit, auch heute wieder unter erhöhtem Schutz der Polizei.
1: Das waren die Nachrichten. Das Wetter in Norddeutschland: heiter bis sonnig, ab und zu etwas mehr Wolken, 21 bis 29 Grad. Morgen Sonne und Wolken, vor allem in Niedersachsen einzelne Schauer oder Gewitter möglich. Höchstwerte 23 Grad auf Rügen bis 33 Grad in Bad Bentheim. Am Dienstag oft wolkiger, hier und da Schauer oder Gewitter, 24 bis 34 Grad. Und am Mittwoch bei Sonne und Quellwolken einzelne Schauer oder Gewitter, 22 bis 31 Grad. Es ist gleich 10.04 Uhr.
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1: Stau oder stockender Verkehr ab 3 Kilometern Länge, jetzt mit 7 Meldungen. A1 Hamburg Richtung Bremen zwischen Hittfeld und Dibbersen 3 Kilometer. A1 Osnabrück Richtung Bremen zwischen Bremen-Brinkum und Arsten auch 3 Kilometer. Die A2 Dortmund Richtung Hannover ist zwischen Dreieck Hannover West und Hannover Langenhagen gesperrt wegen Bauarbeiten bis morgen früh 5 Uhr. Vorsicht bitte auf der A2 Hannover Richtung Berlin zwischen Eilsleben und Bornstedt 3 Kilometer nach einem Unfall. A7 Hamburg Richtung Hannover zwischen Vlehstedt und Horster Dreieck auch 3 Kilometer. A7 Flensburg Richtung Hamburg zwischen Hamburg-Stellingen und dem Elbtunnel 5 Kilometer. und A7 Hamburg Richtung Hannover. Zwischen Soltau-Ost und Dorfmark 7 Kilometer. Dort wird der Verkehr nach einem Unfall über den Standstreifen geleitet. Allen unterwegs wünschen wir eine gute Fahrt.
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6: Guten Morgen! Wie schön, dass Sie auch zur nächsten Schlagerstunde schon so fit und fröhlich mit dabei sind. Ich bin Carsten Gross und hole uns allen jetzt gemeinsam mit Katja Epstein mal den Stern von Mykonos vom Himmel. Soll ja Glück bringen.

Vielen Dank, Andy Borg, für die Liebe total. Gibt ja schon bald wieder einen Nachschlag vom Andy. 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Mein Fernsehtipp. Bereits am kommenden Wochenende geht's los. 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Wie immer ab 20.15 Uhr. 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Mal abwarten, wie sich das in Zukunft entwickelt. Jetzt wird's erstmal wild mit der George Baker Selection Wild Bird.

Sonntagmorgen im Norden. Oder ist es jetzt um kurz vor 10:30 schon Vormittag? Also vor dem Mittag? Ich habe noch nicht mal richtig gefrühstückt. Tja, und wenn Sie jetzt gerade ganz gemütlich ausgedehnt brunchen, so mit allen Schikanen, Glückwunsch, Sie haben alles richtig gemacht und genießen Ihren wohlverdienten freien Sonntag mit guten Freunden, Verwandten oder Bekannten in geselliger Runde. NDR Schlager steuert den legendären Musikmix mit den größten Hits von gestern und heute bei. Hier ist Vicky Leandros und gemeinsam machen wir uns auf die Suche nach dem verlorenen Paradies. Ich hoffe, dass es nicht irgendwo spurlos abgetaucht.

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wie recht sie doch hat, die Gabi Albrecht. So ein Lied ist wirklich gut gegen Sorgen. Und weil das ja anscheinend stimmt und passt, haben wir heute bei NDR Schlager wieder rund 130 Titel von gestern und heute, die Sie vielleicht schon kennen oder neu für sich entdecken können. Es gibt ja sogenannte One-Hit-Wonder. Frei übersetzt sind das musikalische Eintagsfliegen. Also Hits für eine Band, eine Künstlerin, einen Sänger, die dann aber einmalige Erfolge blieben. So erging es dem Niederländer Jack Jersey. In The Still of the Night war allerdings ein sehr schöner und auch ein großer Hit.

Was hat sie nur, was andere nicht hatten? Zum Beispiel Bene, Bene, Bene, einen ihrer größten Hits. Das war die inzwischen 80-jährige italienische Sängerin und Schauspielerin Rita Pavone. Sie hat ihrer Heimat allerdings den Rücken gekehrt und lebt mittlerweile in der Schweiz. Unser nächster Schlagerstar lebt in Saarbrücken und da ist sie auch geboren. Susan Ebrahimi hat eine neue Single am Start und die heißt Sommer, Du und Schokolade. Lecker! Hier ist Susan Ebrahimi.

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1: Um 11 Uhr mit Felix Sprung. Außenminister Wadephul hat sich zu der massenhaften Ankunft von Migranten in der spanischen Exklave Ceuta in Nordafrika geäußert und die EU-Kommission zum Handeln aufgefordert. Der Schutz der Außengrenzen müsse absolute Priorität haben, sagte er der Bild am Sonntag. Aus der NDR-Nachrichtenredaktion Constanze Semidey.
2: Er nannte den Vorfall in Ceuta einen absoluten Stresstest, den Europa bestanden habe, aber es sei auch deutlich geworden, wie anfällig der Kontinent sei. Wichtig sei nun, das Schengen-System nicht weiter zu gefährden. Bundesfinanzminister und SPD-Co-Chef Klingbeil lobte das Vorgehen Spaniens. Ministerpräsident Sanchez habe entschlossen gehandelt. Der Europapolitiker Weber kritisierte dagegen auf RTL die spanische Regierung und brachte mehr Befugnisse für die Grenzschutzagentur Frontex ins Gespräch.
1: Inzwischen sind fast alle der mehr als 50.000 Migranten, die bis Freitag Ceuta erreicht hatten, nach Marokko zurückgekehrt. In Griechenland haben sich mehrere Großbrände in der Nacht ausgeweitet. In der Region rund 60 Kilometer westlich von der Hauptstadt Athen mussten weitere Orte evakuiert werden. Aus Rom Anna Giordano.
3: Mehr als 500 Feuerwehrleute, unterstützt von Teams aus Frankreich und Rumänien, kämpften am Boden gegen die bis zu 20 Meter hohen Flammenwände. Bagger schlugen Schneisen, um das Feuer zu bremsen. 500 Hektar Land sollen in der Gegend inzwischen verbrannt sein. Die Polizei hat zwei Verdächtige wegen mutmaßlicher Brandstiftung festgenommen. Auch weiter westlich, am Golf von Korinth und auf der Halbinsel Peloponnes, haben sich die Feuer ausgeweitet. Die Einsatzkräfte hoffen nun auf leicht nachlassenden Wind, damit die Löschflugzeuge wieder eingreifen können.
1: Ungarn schaltet sein einziges Atomkraftwerk früher ab als geplant. Grund sind die sinkenden Pegelstände der Donau. Die vier Reaktoren des AKW in Poksch werden mit Wasser aus der Donau gekühlt. Eigentlich sollte das Atomkraftwerk sowjetischer Bauart erst am Dienstag oder Mittwoch vollständig heruntergefahren werden. Das AKW deckt über das Jahr gerechnet 40% des ungarischen Strombedarfs. In der russischen Hauptstadt Moskau sind bei einer Explosion in einem Restaurant drei Menschen getötet worden. Außerdem hat es mindestens 20 Verletzte gegeben. Die Behörden gehen von einem Anschlag aus. Weitere Details, etwa zu den Opfern oder dem Motiv, nannten sie nicht. Russische Online-Plattformen melden, dass in dem Restaurant der Geburtstag eines Generals gefeiert werden sollte. Die Hamburger Polizei hat nach der Demonstration zum Christopher Street Day eine positive Bilanz gezogen. Das Sicherheitskonzept, das nach dem Anschlag auf den Berliner CSD noch einmal überarbeitet worden ist, sei aufgegangen. Aus Hamburg Sebastian Vesper.
4: Laut der Polizei gab es keine größeren Zwischenfälle. 300.000 Menschen sind bunt, laut und friedlich durch die Hamburger Innenstadt gezogen. Das waren noch mehr als im vergangenen Jahr. Da waren es rund 260.000. Beim Straßenfest an der Binnenalster feierten gestern im Anschluss viele CSD-Teilnehmerinnen und Teilnehmer bis in die Nacht. Und heute geht dieses Straßenfest noch weiter, von 12 bis 22 Uhr. Initiativen, Gruppen und Vereine informieren dort an Ständen über ihre Arbeit, auch heute wieder unter erhöhtem Schutz der Polizei.
1: Das waren die Nachrichten. Das Wetter in Norddeutschland, heiter bis sonnig, ab und zu etwas mehr Wolken, 21 bis 29 Grad. Morgen Sonne und Wolken, vor allem in Niedersachsen einzelne Schauer oder Gewitter möglich. Höchstwerte 23 Grad auf Rügen bis 33 Grad in Bad Bentheim. Am Dienstag oft wolkiger, hier und da Schauer oder Gewitter, 24 bis 34 Grad. Und am Mittwoch bei Sonne und Quellwolken einzelne Schauer oder Gewitter, 22 bis 31 Grad. Es ist 11.04 Uhr.
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1: Stau oder stockender Verkehr ab 4 Kilometern Länge, jetzt mit 9 Meldungen. A1 Lübeck Richtung Hamburg zwischen Hamburg-Billstedt und dem Dreieck Norderelbe 5 Kilometer. A1 Bremen Richtung Osnabrück zwischen Obhusen, Bremen-Marndorf und Arsten 4 Kilometer. Und 4 Kilometer auch in der Gegenrichtung zwischen Bremen-Brinkum und Arsten. A1 Hamburg Richtung Lübeck zwischen Ahrensburg und Bad Oldesloe 6 Kilometer. Die A2 Dortmund Richtung Hannover ist zwischen Dreieck Hannover West und Hannover Langenhagen gesperrt, wegen Bauarbeiten bis morgen früh 5 Uhr. A2 Hannover Richtung Berlin zwischen Eilsleben und Bornstedt 5 Kilometer nach einem Unfall. A7 Flensburg Richtung Hamburg zwischen Dreieck Hamburg Nordwest und dem Elbtunnel 7 Kilometer. A7 Hamburg Richtung Hannover zwischen Schneverdingen und Soltau Süd 8 Kilometer. Dort wird der Verkehr nach einem Unfall über den Standstreifen geleitet. A7 Hannover Richtung Hamburg zwischen Dreieck Hannover Nord und Berghof 5 Kilometer nach einem Unfall. Und A7 Hannover Richtung Hamburg zwischen Dreieck Walsrode und Bad Fallingbostel 5 Kilometer stockender Verkehr. Allen unterwegs wünschen wir eine gute Fahrt.
0: 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Guten
6: Tag. Hallihallo und herzlich willkommen bei und mit Ihrem Wach- und Frischmacher. Ich bin Carsten Gross und ich freue mich auf Sie und unser abwechslungsreiches Programm bei NDR Schlager. Zum Start habe ich Ihnen jetzt Bata Illich und seine Mikaela mitgebracht.

Unverkennbar, der Wolle, der Wolfgang Petri mit einem seiner Mega-Hits hier bei NDR Schlager. Genau richtig für Ihren gelungenen Sonntag, den 1. im August. Der Sommer hat sich bislang von seiner, ja, abwechslungsreichen, aber vor allem auch bedrohlichen Seite mit Hitze und Feuern in ganz Europa gezeigt. Die verheerenden Waldbrände machen auch vor Promis nicht Halt. Hollywoodstar George Clooney und seine Frau Amal bewohnen ja seit 5 Jahren ein Anwesen in der Nähe von Brignoles, in der Provence, im Département Alpes-Côte d'Azur. Am Donnerstag wurden die Clooneys wie etwa 700 andere Bewohner der Region evakuiert. Mit Geld, und davon haben sie viel, lässt sich dort sicher alles wieder aufbauen und renovieren. Am wichtigsten ist aber doch, und wir hoffen das sehr, dass alle Bewohner, Rettungskräfte und Feuerwehrleute nicht zu Schaden kommen.

tolle Single, super Duett vom Hamburger Schlagerpärchen Peter Sebastian und seiner Entdeckung Tina Heeschen. Er war gestern wieder beim Christopher Street Day unterwegs und das im Namen der guten Sache. Mit seinem Rollstuhl und Inklusionstruck gibt es eine barrierefreie Möglichkeit für 14 Teilnehmer auf einem LKW mitzufahren. Eine sehr aufwendige, aber noch viel schönere Idee und Umsetzung von Peter Sebastian und seinem Team. Das sind Menschen und Schlagerstars, auf die wir Norddeutschen wirklich stolz sein können. Chapeau!

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1: Heino gehört zu den erfolgreichsten deutschen Sängern. Sein Bekanntheitsgrad liegt nahe 100%. Er gehört zu den wenigen Künstlern, die seit über 60 Jahren auf der Bühne stehen. Nach seiner Bäcker- und Konditorlehre tingelte er zunächst mit seinem Comedian-Terzett.
2: Dann bin ich ja von Ralf Bendix entdeckt worden bei einer Modenschau in Niedersachsen, in Quakenbrück. Der hat mich damit zur Schallplattenfirma genommen und gesagt, Heino, hätten Sie denn Lust, Schallplatten zu machen? Ich sage, ja klar. Yeah.

0: Heino setzte vor allem auf Volksmusik und Volkslieder. Zwar verkauften sich seine Platten sehr gut, doch den Kritikern war der Bariton mit dem rollenden R suspekt.
1: Wenn einer Volkslieder singt und blond ist und auch noch Schäferhunde züchtet, an dem muss was Rechtes dran sein. Aber im Gegenteil, ich komme aus einer ganz armen Familie und bis heute noch sind wir Sozialdemokraten.
0: Wer Heino nur auf seine Volksweisen reduziert, hat ihn nicht verstanden. Musikalisch hat sich Heino überall bedient. Beim Schlager, der Kirchenmusik, er rappte, als es angesagt war. Und im hohen Alter sang er Pop- und Rocksongs auf Heino-Art.
2: Junge, warum hast du nichts gelernt? Guck dir den Dieter an, der hat sogar ein Auto.
0: Ein schwerer Schicksalsschlag traf ihn im Jahr 2023, als seine geliebte Frau Hannelore starb. Sie waren 44 Jahre glücklich verheiratet.

Die sind immer noch so gut bei der Musik. Das singende Schlager-Ehepaar Judith und Mel haben eine neue Sommersingle am Start. Vor ein paar Wochen kam die raus und heißt Einmal Rio und zurück. Das hat in 3 Minuten 36 doch ganz prima geklappt. Unsere Schlagerreise geht jetzt heiter weiter in die Stadt, die angeblich niemals schläft. Ja, und wenn man es dort geschafft hat, steht einem als Entertainer wohl die ganze Welt offen. Wir sind jetzt musikalisch zu Gast in New York. Und darum geht es jetzt auch in My Way. Hier ist Weltstar Frank Sinatra bei NDR Schlager im Norden zu Hause.

0: Ach Mensch, für Gabi hat der Gerd Böttcher damals alles getan. Das war so ein Schätzchen aus dem Jahr 1962. Solche Klassiker und Evergreens gehören ja ganz fest zum Repertoire hier bei NDR Schlager. Bei uns gibt es auch plattdeutsche Schnacks und Geschichten. Wir informieren über alles Wichtige aus Ihrer Region. Und Sie erfahren auch gleich wieder, ob Sie auf den norddeutschen Straßen gut durchkommen. Außerdem schauen wir auf das Wetter im Norden.
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1: Um 12 Uhr mit Michael Hafke. In Griechenland werden die Ausmaße der schweren Waldbrände immer deutlicher. Landesweit sind bereits mehr als 12.000 Hektar Land in Flammen zum Opfer gefallen, eine Fläche so groß wie das Stadtgebiet von Bonn. Einzelheiten von Anna Giordano.
2: Dutzende Ortschaften mussten evakuiert werden, Medien berichten von bis zu 200 zerstörten Häusern. Besondere Sorge bereitet den Einsatzkräften die Hauptbrandfront rund um die Küstenregion bei Porto Germenó, nordwestlich der Hauptstadt Athen. Die Flammen bewegen sich dort weiter nach Osten und stehen nur noch wenige Kilometer vor der Großstadt Megara. Stürmische Winde peitschen das Feuer unberechenbar vor sich her. Mittlerweile gibt es auch Todesopfer zu beklagen. 3 Feuerwehrleute kamen in den vergangenen Tagen im Kampf gegen die Flammen ums Leben. 2 auf der Insel Kreta und 1 auf der Halbinsel Peloponnes.
1: Die Debatte über die massenhafte Ankunft von Migranten in der spanischen Exklave Ceuta an der nordafrikanischen Küste hält an. Der SPD-Kurvorsitzende Klingbeil fordert die EU zu Solidarität mit Spanien auf. Aus der NDR Nachrichtenredaktion Katharina Jetter.
3: Klingbeil sagte, Spaniens Ministerpräsident Sanchez habe entschlossen gehandelt und dafür gesorgt, dass der allergrößte Teil der Menschen innerhalb kürzester Zeit wieder nach Marokko zurückgekehrt sei. Gerade in solchen Situationen dürfe Europa sich nicht auseinanderdividieren lassen. Der Europapolitiker Weber hat dagegen kein Verständnis für Spanien. Bei RTL Aktuell sagte der EVP-Chef, wenn eine linke Regierung in Spanien nicht willens sei, die Außengrenze zu sichern, dann müsse die Europäische Grenzschutzagentur Frontex mehr Befugnisse bekommen.
1: Die EU-Innenminister wollen sich am Dienstag in einer Dringlichkeitssitzung mit den Vorfällen in Ceuta befassen. Die Deutsche Umwelthilfe hat das neue Recht auf Reparatur als gut gemeint, jedoch schlecht gemacht, kritisiert. Für die Kunden fehlten Anreize sowie wirksame Kontrollen und Sanktionen für die Unternehmen, sagte ein Sprecher der Umwelt- und Verbraucherorganisation dem Spiegel. Mit dem Gesetz wird festgelegt, dass Produkte wie Geschirrspüler, Trockner oder Smartphones für einen angemessenen Preis reparierbar sein müssen. Hersteller sollen dafür Ersatzteile bereithalten. In der russischen Hauptstadt Moskau ist offenbar in einem Restaurant ein Sprengstoffanschlag verübt worden. 3 Menschen starben. Bislang haben die Behörden jedoch weder die Namen der Opfer veröffentlicht, noch äußerten sie sich zum möglichen Hintergrund der Tat. Aus Köln, Björn Blaschke.
4: Der unabhängige russische Kanal Astra berichtet, dass in dem Restaurant eine geschlossene Gesellschaft zu Gast gewesen sei. Der Geburtstag eines Generals habe gefeiert werden sollen. Auch zahlreiche Beiträge in den sozialen Netzwerken gehen davon aus, dass ein ranghoher Offizier Ziel des Anschlags war. Der russische Inlandsgeheimdienst FSB hatte Anfang des Jahres erklärt, die Behörden würden den Schutz hochrangiger Militärs verstärken. Zuvor hatte es Attentate und Mordversuche gegeben, für die der FSB die Ukraine verantwortlich machte.
1: Ungeachtet der von der Hamas erklärten Zustimmung zu ihrer Entwaffnung hat Israel den Gazastreifen offenbar massiv angegriffen. Dabei wurden nach Angaben der radikal-islamischen Palästinenserorganisation insgesamt 16 Menschen getötet. Zudem seien mehrere Lager für Medikamente zerstört oder beschädigt worden. Die israelische Armee sprach von Einsätzen gegen Waffenlager der Hamas. Eines davon habe sich neben einem Krankenhaus befunden. Und das waren die Nachrichten. Das Wetter in Norddeutschland ist heiter, bleibt überwiegend trocken bei Werten von 21 Grad auf den Inseln und bis 29 Grad in Lingen. Morgen dann gibt es Sonne und Wolken, im Emsland fällt auch etwas Regen, Temperaturen 23 bis 33 Grad. Am Dienstag dann gebietsweise Schauer und 24 bis 34 Grad, ähnlich sieht es am Mittwoch aus, einzelne Schauer und Gewitter und dann 23 bis 32 Grad. Es ist 12.04 Uhr.
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1: Die A1 Fehmarn Richtung Lübeck zwischen Scharbeutz und Serreetz 9 Kilometer. A1 Lübeck Richtung Bremen zwischen Hamburg-Billstedt und Stillhorn 9 Kilometer. A1 Bremen Richtung Osnabrück zwischen Uphusen, Bremen, Mahndorf und Arsten 6 Kilometer. A1 Hamburg Richtung Lübeck zwischen Ahrensburg und Bad Oldesloe 6 Kilometer. Die A2 Dortmund Richtung Hannover ist zwischen Dreieck Hannover West und Hannover Langenhagen wegen Bauarbeiten bis morgen 5 Uhr gesperrt. A2 Hannover Richtung Berlin zwischen Alsleben und Bornstedt 5 Kilometer. A7 Flensburg Richtung Hamburg zwischen Hamburg-Schnelsen und dem Elbtunnel 8 Kilometer. A7 Hamburg Richtung Hannover zwischen Schneferdingen und Bad Fallingbostel streckenweise stockender Verkehr. A7 Hannover Richtung Hamburg zwischen Großburg-Wedel und Berghof 8 Kilometer. Und die letzte Meldung, A7 Hamburg Richtung Flensburg, zwischen Wader und Rendsburg-Büdelsdorf, 8 Kilometer stockender Verkehr. Und wir wünschen eine gute Fahrt.
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5: Guten Tag. Moin, Tag auch, Mahlzeit. Wie schön, dass Sie immer noch oder schon wieder zu Gast sind. Ich bin Carsten Gross und schlage vor, wir nehmen jetzt mal die Buzuki und holen uns den Costa Cordalis an den Tisch. Guten Hunger, viel Spaß bei und mit NDR Schlager.
6: Heute

Donna Knispe, dieser tolle Hit von Howard Carpendale, ist dann auch schon wieder 44 Jahre alt oder besser gesagt jung geblieben. So wie Sie hoffentlich auch. Na klar, ist Mann oder Frau nicht immer so jung, wie man sich gerade fühlt. Jeder Tag ist neu. Das klingt für einige wie eine Warnung. Andere lesen jeden neuen frischen Tag wie ein neues Buch, lassen sich gerne aus Versehen überraschen und wollen eigentlich gar nicht wissen, wie das Fazit am Ende des Tages ausfällt. Also, schreiben wir auch heute ein neues Kapitel. Sie spielen die Hauptrolle und wir bei NDR Schlager den Soundtrack Ihres Lebens.

Das hat er damals echt gut gemacht. Der Jürgen Markus, der eigentlich Bäumer hieß. Wegen der möglichen Namensgleichheit mit einem angesagten Eislaufstar hat er sich also für einen Künstlernamen entschieden. Unsere nächste Schlager-Kultkapelle hat bei der Auswahl ihres Bandnamens aber sowas von alles richtig gemacht. Abgeleitet von einer damals angesagten Fernsehserie haben sich die Kumpels aus Baden-Württemberg zunächst Dancing Band, später aber dann, genau, Sie wissen Bescheid, Flippers genannt. Hier sind sie jetzt mit 7 Tage.

Mamma Mia, Amore Mio. Bis heute einer der beliebtesten Schlagerstars überhaupt. Das war der Berliner Andreas Martin. Im September jährt sich bereits sein erster Todestag. Er wurde ja nur 72 Jahre alt. Unsere nächsten beiden Schlagerstars sind inzwischen im sogenannten Unruhestand. Er möchte mit über 80 Jahren glatt nochmal heiraten. Sie mag ihren Ex immer noch, aber am liebsten auf der Bühne. An ihrer Seite. Die beiden haben in den 80er Jahren große Erfolge gefeiert, stehen auch heute noch ganz vorne. Ja, und wenn es um mediterranen, einzigartigen Schmusesound geht, dann sind wir mit Albano und Romina Power ganz weit vorne. Wie schön, dass wir ihre Hits immer wieder spielen können. Und das zu jeder Jahreszeit.

Schon ganz früh in seiner Karriere, Ende der 60er, hat Udo Jürgens die richtigen Worte gefunden. Was ich dir sagen will, kommt seit 1967 genau richtig bei den Menschen an. So auch bei uns. Was im Norden heute so anliegt, das erfahren Sie gleich um Punkt 13 Uhr in unseren Nachrichten. Ausgabe 2. August 2026. Zur Feier des Tages gibt es jetzt eine neue, frische Single von Fresh and Fun. Und die heißt genau zur Feier des Tages.

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1: Um 13 Uhr mit Michael Hafke. Große Waldbrände breiten sich in Griechenland immer weiter aus. Vor allem westlich von Athen und auf der Halbinsel Peloponnes kämpfen Einsatzkräfte unermüdlich gegen die Flammen. Aus der NDR Nachrichtenredaktion Nils Hansen.
2: Landesweit stehen bereits etwa 12.000 Hektar Land in Flammen. Eine Fläche so groß wie Osnabrück. Die Bewohner mehrerer Ortschaften mussten bereits aus ihren Häusern raus, weil es zu gefährlich für sie wurde. Rund 200 Gebäude sollen bereits von den Flammen zerstört worden sein. Besonders Sorge macht den Einsatzkräften das Feuer bei Athen. Stürmische Winde peitschen es weiter vor sich her. Es steht nur noch wenige Kilometer vor der Großstadt Megara. Behördenangaben zufolge lösten Funken an der Stromleitung eines Windparks diesen Brand aus. Die Ermittlungen zu den anderen Feuern laufen auf Hochtouren. Landesweit wurden schon 13 Personen wegen fahrlässiger Brandstiftung festgenommen.
1: Die Zahl der Toten bei dem Flüchtlingsansturm auf die spanische Exklave Ceuta hat sich auf nach Behördeninformationen auf 71 erhöht. Zehntausende Menschen waren von Marokko aus innerhalb kurzer Zeit in die Stadt an der nordafrikanischen Küste gelangt, viele von ihnen über das Meer. Hans-Günter Kellner berichtet aus Madrid.
3: Spanischen Medienberichten zufolge haben Polizeitaucher jedoch bereits weitere Tote im Meer ausfindig gemacht. Zudem würde die Strömung Leichen auch in marokkanische Gewässer treiben, wo die Polizei ebenfalls Tote aus dem Wasser Berge. Allerdings gibt es bislang keine offiziellen Berichte von marokkanischer Seite dazu. In Ceuta befinden sich Schätzungen des spanischen Innenministeriums zufolge noch rund 2.500 der ursprünglich 50.000 Marokkaner, die in den vergangenen Tagen in die Stadt gelangt sind. Wenn sie Ceuta nicht freiwillig verlassen, müssen sie nach einem Rücknahmeabkommen mit Marokko mit der Abschiebung rechnen.
1: Ungeachtet der von der Hamas erklärten Zustimmung zu ihrer Entwaffnung hat Israel den Gazastreifen offenbar massiv angegriffen. Dabei wurden nach Angaben der radikal-islamischen Palästinenserorganisation insgesamt 16 Menschen getötet. Zudem seien mehrere Lager für Medikamente zerstört oder beschädigt worden. Die israelische Armee sprach von Einsätzen gegen Waffenlager der Hamas. Eines davon habe sich neben einem Krankenhaus befunden. Israel wirft der Hamas immer wieder vor, zivile Einrichtungen zu nutzen, um Kämpfer und Waffen zu verstecken. In der russischen Hauptstadt Moskau sind bei einer Explosion in einem Restaurant 3 Menschen getötet worden. Außerdem hat es mindestens 20 Verletzte gegeben. Die Behörden gehen von einem Anschlag aus. Weitere Details, etwa zu den Opfern oder dem Motiv, nannten sie nicht. Russische Online-Plattformen melden, dass in dem Restaurant der Geburtstag eines Generals gefeiert werden sollte. Die Hamburger Polizei hat nach der Demonstration zum Christopher Street Day eine positive Bilanz gezogen. Das Sicherheitskonzept, das nach dem Anschlag auf den Berliner CSD noch einmal überarbeitet worden ist, sei aufgegangen. Aus Hamburg, Sebastian Vesper.
4: Laut der Polizei gab es keine größeren Zwischenfälle. 300.000 Menschen sind bunt, laut und friedlich durch die Hamburger Innenstadt gezogen. Das waren noch mehr als im vergangenen Jahr. Da waren es rund 260.000. Beim Straßenfest an der Binnenalster feierten gestern im Anschluss viele CSD-Teilnehmerinnen und Teilnehmer bis in die Nacht. Und heute geht dieses Straßenfest noch weiter, von 12 bis 22 Uhr. Initiativen, Gruppen und Vereine informieren dort an Ständen über ihre Arbeit, auch heute wieder unter erhöhtem Schutz der Polizei.
1: Und das waren die Nachrichten. Das Wetter in Norddeutschland ist heiter, überwiegend trocken, bei Werten von 21 Grad auf den Inseln und bis 29 Grad in Lingen. Morgen gibt es dann wieder Sonne und Wolken, dazu im Emsland etwas Regen und es wird deutlich wärmer, 23 bis 33 Grad. Ähnlich sieht es am Dienstag aus, dazu kommen gebietsweise Schauer, 24 bis 34 und am Mittwoch wieder einzelne Schauer und Gewitter und 23 bis 32 Grad. Es ist 13.04 Uhr.
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1: Die A1 Fehmarn Richtung Lübeck zwischen Scharbeutz und Serreetz 9 Kilometer. A1 Lübeck Richtung Bremen zwischen Hamburg-Billstedt und Stillhorn 9 Kilometer. A1 Bremen-Lichten-Osnabrück zwischen Uphusen, Bremen-Marndorf und Arsten 6 Kilometer. A1 Hamburg Richtung Lübeck zwischen Ahrensburg und Bad Oldesloe 6 Kilometer. Die A2 Dortmund Richtung Hannover ist zwischen Dreieck Hannover West und Hannover Langenhagen wegen Bauarbeiten bis morgen früh 5 Uhr gesperrt. A7 Flensburg Richtung Hamburg zwischen Hamburg-Schnellsen Nord und dem Elbtunnel 9 Kilometer. A7 Hamburg Richtung Hannover zwischen Schneferdingen und Bad Fallingbostel streckenweise stockender Verkehr. A7 Hannover Richtung Hamburg zwischen Großburg-Wedel und Berghof 8 Kilometer. A7 Hannover Richtung Flensburg zwischen Hamburg-Hausbruch und dem Elbtunnel 5 Kilometer. Und A7 Hamburg Richtung Flensburg zwischen Wader und Rendsburg-Büdelsdorf 8 Kilometer stockender Verkehr. Kommen Sie gut ans Ziel und wir wünschen eine gute Fahrt.
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5: Hallihallo und herzlich willkommen zu einer weiteren sehr schönen und abwechslungsreichen Schlagerstunde. Ich bin Carsten Gross, freue mich auf Sie und einen harmonischen gemeinsamen Sonntag mit NDR Schlager im Norden zu Haus. Jetzt wird erstmal geflirtet.

So einfach ist das also mit der Liebe. So schön ist das mit der Musik bei NDR Schlager. Zwei Worte, große Gefühle. Liebe lebt. Ja, mit der Sprache zu jonglieren, das macht Freude. Kennen Sie sich auch gut aus? Mögen Sie die deutsche Sprache auch so gern wie ich? Die Tagesschausprecherin Susanne Daubner präsentiert alljährlich das Jugendwort des Jahres. Im Auftrag der ARD sucht und präsentiert sie das Jugendwort. Ein junger Berliner hat den Spieß umgekehrt, ja, und das Boomerwort des Jahres gesucht. Unsere, meine Generation, kennt ja noch so Ausdrücke wie Sportsfreund oder Baujahr für das Geburtsjahr. In diesem Jahr ist das Boomerwort des Jahres ChatGPT, also quasi als Ulk auf diese KI-Suchmaschine. ChatGPT. Mein lieber Scholli, finde ich echt knorke, diese Aktion.

endlich mal einer, der einen Plan hat. Unser Plan vom Glück. Das hat sich der Gilbert ja ganz toll ausgedacht. Aber ist das auch Ihr Plan, wenn Sie vom Liebesglück und einem ganz speziellen Menschen eine ganz andere Vorstellung haben? Ja, dann sollten Sie sich doch gerne bei uns melden. Das gibt's nur einmal. Ihre Grüße, Ihre Wünsche bei NDR Schlager unter 08000 40 40 30. Oder aber besuchen Sie uns doch gerne im Internet. Unsere Adresse dort: ndr.de/schlagerwunsch. Das wäre doch mal eine tolle Überraschung für liebe Menschen, an die Sie gerne denken. Ich würde mir für meinen Bruder Henry gerne mal einen Titel von Albert Hammond wünschen. Kommt prompt: Everything I Want to Do. Bitteschön!

Sonntagnachmittag, kurz nach 13:30 und Sie sind ja zum Glück auch immer noch mit dabei. Wir sind bei NDR Schlager. Wir spielen die größten Hits von gestern und heute. Eben gerade hatten wir den wunderbaren Perry Como mit einem Evergreen aus dem Jahr 1958. Da war ich beispielsweise noch gar nicht auf der Welt. Zum Glück gibt's ja unser tolles Programm. Da haben wir die große Chance, die ganz großen Hits aus der Vergangenheit aufleben zu lassen. Oder aber wir schnappen die brandneuen Singles der vergangenen Woche. Neuvorstellungen, wie zum Beispiel Ihr habt frei um 14:30. Hier ist Klaus Denso.

Eigentlich mag er diesen Titel als deutsche Version gar nicht mal so gern. Dabei ist Die Träne auf Reisen bei uns der kommerziell größte Erfolg vom charmanten Berliner.

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1: Um 14 Uhr mit Michael Hafke. In Griechenland werden die Ausmaße der schweren Waldbrände immer deutlicher. Landesweit sind bereits mehr als 12.000 Hektar Land den Flammen zum Opfer gefallen. Eine Fläche so groß wie das Stadtgebiet von Bonn. Einzelheiten von Anna Giordano.
2: Dutzende Ortschaften mussten evakuiert werden. Medien berichten von bis zu 200 zerstörten Häusern. Besondere Sorge bereitet den Einsatzkräften die Hauptbrandfront rund um die Küstenregion bei Porto Jermeno, nordwestlich der Hauptstadt Athen. Die Flammen bewegen sich dort weiter nach Osten und stehen nur noch wenige Kilometer vor der Großstadt Megara. Stürmische Winde peitschen das Feuer unberechenbar vor sich her. Mittlerweile gibt es auch Todesopfer zu beklagen. 3 Feuerwehrleute kamen in den vergangenen Tagen im Kampf gegen die Flammen ums Leben. 2 auf der Insel Kreta und 1 auf der Halbinsel Peloponnes.
1: Die Zahl der Toten bei dem Flüchtlingsansturm auf die spanische Exklave Ceuta hat sich auf, nach Behördeninformationen, 71 erhöht. Zehntausende Menschen waren von Marokko aus innerhalb kurzer Zeit in die Stadt an der nordafrikanischen Küste gelangt, viele von ihnen über das Meer. Hans-Günter Kellner berichtet aus Madrid.
3: Spanischen Medienberichten zufolge haben Polizeitaucher jedoch bereits weitere Tote im Meer ausfindig gemacht. Zudem würde die Strömung Leichen auch in marokkanische Gewässer treiben, wo die Polizei ebenfalls Tote aus dem Wasser berge. Allerdings gibt es bislang keine offiziellen Berichte von marokkanischer Seite dazu. In Ceuta befinden sich Schätzungen des spanischen Innenministeriums zufolge noch rund 2.500 der ursprünglich 50.000 Marokkaner, die in den vergangenen Tagen in die Stadt gelangt sind. Wenn sie Ceuta nicht freiwillig verlassen, müssen sie nach einem Rücknahmeabkommen mit Marokko mit der Abschiebung rechnen.
1: Ungeachtet der von US-Präsident Trump behaupteten Einigung im Nahostkonflikt hat Israel den Gazastreifen offenbar massiv angegriffen. Dabei wurden nach Angaben der radikal-islamischen Palästinenserorganisation Hamas insgesamt 16 Menschen getötet. Zudem seien mehrere Lager für Medikamente zerstört oder beschädigt worden. Die israelische Armee sprach von Einsätzen gegen Waffenlager der Hamas, von denen sich eines neben einem Krankenhaus befunden habe. Von heute an gelten neue EU-Regeln für die Kennzeichnung von KI-Inhalten. Die Vorgaben gelten für Bilder, Videos und Texte, aber auch für Lieder und Sprachaufnahmen, die mithilfe künstlicher Intelligenz erstellt worden sind. Außer Brücken, Aaron Klein.
4: Anbieter müssen auch darüber informieren, wenn Nutzer mit einer KI zu tun haben, zum Beispiel beim Sprechen oder Schreiben mit einem Chatbot. Außerdem müssen sie offenlegen, wenn sie automatisiert mit Emotionserkennung und biometrischen Daten arbeiten. Es gibt aber auch Ausnahmen von den Kennzeichnungspflichten. Sie gelten zum Beispiel für KI-Systeme, die nur unterstützend genutzt werden, zum Beispiel eine Rechtschreibprüfung für einen Text oder die Belichtungskorrektur bei einem Foto. Ebenfalls ausgenommen sind eindeutig künstlerische und satirische Inhalte.
1: Die Deutsche Umwelthilfe hat das neue Recht auf Reparatur als gut gemeint, jedoch schlecht gemacht kritisiert. Für die Kunden fehlten Anreize sowie wirksame Kontrollen und Sanktionen für die Unternehmen, sagte ein Sprecher der Umwelt- und Verbraucherorganisation dem Spiegel. Mit dem Gesetz wird festgelegt, dass Produkte wie Geschirrspüler, Trockner oder Smartphones für einen angemessenen Preis reparierbar sein müssen. Hersteller sollen dafür Ersatzteile bereithalten. Und das waren die Nachrichten. Das Wetter in Norddeutschland ist heiter, bleibt überwiegend trocken. Die Werte bewegen sich von 21 Grad auf den Inseln und bis 29 Grad in Lingen. Morgen dann Sonne und Wolken. Dazu kommt im Emsland etwas Regen. Es wird deutlich wärmer, 23 bis 33 Grad. Am Dienstag sieht es ähnlich aus. Dazu kommen gebietsweise Schauer und 24 bis 34. Und am Mittwoch wieder einzelne Schauer und Gewitter und dann 23 bis 32 Grad. Es ist 14.04 Uhr.
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1: Zunächst mit einer Gefahrenmeldung. Achtung, ein Falschfahrer auf der B106 Wöbbelin-Güstrow. Zwischen Grabenstraße und Lankow kommt Ihnen ein Falschfahrer entgegen. Fahren Sie äußerst rechts, überholen Sie nicht. Auf der B106 Wöbbelin-Güstrow, bitte zwischen Grabenstraße und Lankow, ist ein Falschfahrer unterwegs. Bitte Vorsicht in beiden Richtungen. Die A1 Lübeck Richtung Bremen zwischen Hamburg-Billstedt und Stillhorn 9 Kilometer. A1 Bremen Richtung Osnabrück zwischen Uphusen, Bremen-Mahndorf und Arsten 6 Kilometer. A1 Osnabrück Richtung Bremen zwischen Dreieckstur und Bremen-Hemmelingen 5 Kilometer. A1 Hamburg Richtung Lübeck zwischen Ahrensburg und Bad Oldesloe 5 Kilometer. Die A2 Dortmund Richtung Hannover ist zwischen Dreieck Hannover West und Hannover Langenhagen wegen Bauarbeiten bis morgen früh 5 Uhr gesperrt. A7 Flensburg Richtung Hamburg zwischen Hamburg-Schnelsen-Nord und dem Elbtunnel 9 Kilometer. A7 Hamburg Richtung Hannover zwischen Schneverdingen und Soltau Süd 7 Kilometer. A7 Hannover Richtung Kassel zwischen Dreieck Hannover Süd und Derneburg Salzgitter streckenweise stockender Verkehr. Die A7 Hannover Richtung Kassel zwischen Göttingen Nord und Göttingen wegen eines brennenden Fahrzeugs gesperrt. A7 Hannover Richtung Flensburg zwischen Hamburg-Hausbruch und dem Elbtunnel 5 Kilometer. Und A7 Hamburg Richtung Flensburg zwischen Wader und Rendsburg-Büdelsdorf 6 Kilometer stockender Verkehr. Kommen Sie gut ans Ziel, wir wünschen eine gute Fahrt.
0: 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Guten Tag.
5: Auf geht's in eine neue, erfrischende Schlagerstunde. Ich bin Carsten Gross und ich freue mich sehr auf Sie und alles, was da heute an diesem Sonntag noch so auf uns zukommt. Jetzt erstmal ein Cappuccino. Hier ist Christina Bach.

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seines Vaters Sohn war? Ja, Joe Dassin. Ausgerechnet in einem Sommerurlaub auf Tahiti ist der Franzose im August 1980 mit nur 41 Jahren an einem Herzinfarkt verstorben. Hinterlassen hat er uns ja so tolle Chansons wie das eben gehörte oder auch wie die Champs-Élysées, die Sie vielleicht auch gerne einmal in der Stadt der Liebe in Paris entdecken und besuchen sollten. In unserer gemeinsamen Schlagerreise an diesem Sonntagnachmittag geht es jetzt in die amerikanischen Südstaaten. Da wird sehr schön lecker, aber auch schön scharf gekocht. Eine Spezialität ist der Reiseintopf Jambalaya. Heiße Hits also, serviert bei NDR Schlager im Norden zu Haus, da wo das Publikum einen exquisiten Geschmack hat.

Vom Winde verweht oder One Way Wind. Das war die niederländische Popformation Cats. Nicht nur was für Katzenfreunde. Bei NDR Schlager bekommen sie eigentlich alles, was sie wollen, was das Schlagerherz begehrt. An diesem Wochenende war der Kaiser wieder in seinem Wohnzimmer zu Gast. Wenn Roland sich seinen Fans stellt und nach Dresden einlädt, ja, dann wissen alle Bescheid. Zeit für die Kaisermania. Ein Event, ein Happening, ein Familienausflug an den Elbstrand mit Picknick und exzellenter Musik. Alles, was du willst. Eben, hier ist Roland Kaiser bei NDR Schlager im Norden zu Haus.

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1: Du, Gerd, smökst du?
2: Nicht mehr. Und du, Kede, schmückst du?
1: Auch nicht mehr.
2: Wenn ich sech, seddi dull und schmücken piep Tobak.
1: Dann soll ich nicht rauchen, sondern mich gedulden.
2: Du kannst auch sagen, nehm stuhl und schmück.
1: Setz dich ruhig erst mal hin.
2: Da gif auch den Schnack, he schmückt as'n Buhr debackt.
1: Der qualmt dann wohl in einer Tour.
2: As in Fabrikschoss den. Ein Schmücker.
1: Das ist ein Raucher.
2: Und auch ein Zigarett. Schön ist jo, wenn Lüse vertellt, wo sie ihr ersten Smökers probiert heft.
1: Auf dem Schulklo.
2: Ja, dann gibt dort aber noch einen anderen Smöker.
1: Ja, so ein richtig dickes Buch.
2: Smökern kommt auch die Studentensburg und heet Lesen zur Unterhaltung.
1: Ja klar, und dabei wurde gerne eine geschmückt.
2: Ja.
1: Gerd, ich dachte, du schmückst nicht mehr.

Was wäre das Großstadtrevier ohne die sensationelle Titelmelodie von Truckstop? Immer noch eine der beliebtesten und dienstältesten Vorabendserien der ARD. Inzwischen hat das Ensemble die Besetzung der Wache ja mehrfach gewechselt. Das tut der Beliebtheit vom Großstadtrevier aber keinen Abbruch. Die Fans, die Menschen, die Zuschauer lieben es, glaube ich, ihre Heimatstadt im TV wiederzuerkennen. Plätze, Straßenzüge und natürlich die Elbe und der Hamburger Hafen. Für andere ist das Großstadtrevier vielleicht ein Vorgeschmack für einen Kurztrip in die gastfreundliche Hansestadt Hamburg. Alle sind herzlich willkommen!

Marmorstein und Eisen bricht, aber unsere Liebe für den deutschen Schlager nicht. Und Trafi Deutscher ist natürlich einer der beliebtesten Vertreter mit Kultstatus. Der Hit aus dem Jahr 1965 war für ihn die Eintrittskarte in eine sensationelle Karriere als Interpret, aber vor allem später als Komponist und Produzent so vieler späterer Hits für andere Kolleginnen und Kollegen. 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Hier ist ein Original beim Original. Quando!

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1: Um 15 Uhr mit Michael Hafke. In Griechenland werden die Ausmaße der schweren Waldbrände immer deutlicher. Landesweit sind bereits mehr als 12.000 Hektar Land den Flammen zum Opfer gefallen. Eine Fläche so groß wie das Stadtgebiet von Bonn. Einzelheiten von Anna Giordano.
2: Dutzende Ortschaften mussten evakuiert werden. Medien berichten von bis zu 200 zerstörten Häusern. Besondere Sorge bereitet den Einsatzkräften die Hauptbrandfront rund um die Küstenregion bei Porto Jermeno, nordwestlich der Hauptstadt Athen. Die Flammen bewegen sich dort weiter nach Osten und stehen nur noch wenige Kilometer vor der Großstadt Megara. Stürmische Winde peitschen das Feuer unberechenbar vor sich her. Mittlerweile gibt es auch Todesopfer zu beklagen. 3 Feuerwehrleute kamen in den vergangenen Tagen im Kampf gegen die Flammen ums Leben. 2 auf der Insel Kreta und 1 auf der Halbinsel Peloponnes.
1: Die Zahl der Toten bei dem Flüchtlingsansturm auf die spanische Exklave Ceuta hat sich auf nach Behördeninformationen 71 erhöht. Zehntausende Menschen waren von Marokko aus innerhalb kurzer Zeit in die Stadt an der nordafrikanischen Küste gelangt, viele von ihnen über das Meer. Hans-Günther Kellner berichtet aus Madrid.
3: Spanischen Medienberichten zufolge haben Polizeitaucher jedoch bereits weitere Tote im Meer ausfindig gemacht. Zudem würde die Strömung Leichen auch in marokkanische Gewässer treiben, wo die Polizei ebenfalls Tote aus dem Wasser berge. Allerdings gibt es bislang keine offiziellen Berichte von marokkanischer Seite dazu. In Ceuta befinden sich Schätzungen des spanischen Innenministeriums zufolge noch rund 2.500 der ursprünglich 50.000 Marokkaner, die in den vergangenen Tagen in die Stadt gelangt sind. Wenn sie Ceuta nicht freiwillig verlassen, müssen sie nach einem Rücknahmeabkommen mit Marokko mit der Abschiebung rechnen.
1: Bei ukrainischen Angriffen auf Russland sind mindestens 8 Menschen getötet worden. Die Angriffe erfolgten zum Teil hunderte Kilometer von der Front entfernt, tief im russischen Staatsgebiet. Bei Angriffen nahe der Grenze zur Ukraine wurden 3 Menschen getötet. An der Grenze zu Kasachstan kamen 2 weitere Menschen ums Leben. Bei einem Drohnenangriff weiter im Landesinneren wurden laut Regionalgouverneuren 3 Menschen getötet. Zudem fing die russische Luftabwehr eigenen Angaben zufolge in der Nacht hunderte ukrainische Drohnen ab. Mit den Angriffen will die Ukraine Moskau dazu bringen, über ein Kriegsende zu verhandeln. Von heute an gelten neue EU-Regeln für die Kennzeichnung von KI-Inhalten. Die Vorgaben gelten für Bilder, Videos und Texte, aber auch für Lieder und Sprachaufnahmen, die mithilfe künstlicher Intelligenz erstellt worden sind. Aus Saarbrücken, Aaron Klein.
4: Anbieter müssen auch darüber informieren, wenn Nutzer mit einer KI zu tun haben, zum Beispiel beim Sprechen oder Schreiben mit einem Chatbot. Außerdem müssen sie offenlegen, wenn sie automatisiert mit Emotionserkennung und biometrischen Daten arbeiten. Es gibt aber auch Ausnahmen von den Kennzeichnungspflichten. Sie gelten zum Beispiel für KI-Systeme, die nur unterstützend genutzt werden, zum Beispiel eine Rechtschreibprüfung für einen Text oder die Belichtungskorrektur bei einem Foto. Ebenfalls ausgenommen sind eindeutig künstlerische und satirische Inhalte.
1: Die Deutsche Umwelthilfe hat das neue Recht auf Reparatur als gut gemeint, jedoch schlecht gemacht kritisiert. Für die Kunden fehlten Anreize sowie wirksame Kontrollen und Sanktionen für die Unternehmen, sagte ein Sprecher der Umwelt- und Verbraucherorganisation dem Spiegel. Mit dem Gesetz wird festgelegt, dass Produkte wie Geschirrspüler, Trockner oder Smartphones für einen angemessenen Preis reparierbar sein müssen. Hersteller sollen dafür Ersatzteile bereithalten. Und das waren die Nachrichten. Das Wetter Norddeutschlands ist heiter, überwiegend trocken, bei Werten zwischen 21 Grad auf den Inseln und bis 29 Grad in Lingen. Nachts bleibt es trocken, Werte gehen zurück auf 17 bis 11 Grad. Morgen dann Sonne und Wolken, im Emsland etwas Regen und 23 bis 33 Grad. Am Dienstag gebietsweise Schauer, 24 bis 34 und am Mittwoch dann einzelne Schauer und Gewitter und 23 bis 32 Grad. Es ist 15.04 Uhr.
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1: Die A1 Lübeck Richtung Bremen zwischen Hamburg-Billstedt und Stillhorn 9 Kilometer. A1 Bremen Richtung Osnabrück zwischen Uphusen, Bremen-Marndorf und Arsten 6 Kilometer. A1 Osnabrück Richtung Bremen zwischen Dreieck-Stur und Bremen-Himmelingen 5 Kilometer. A1 Hamburg Richtung Lübeck zwischen Ahrensburg und Bad Oldesloe 5 Kilometer. Die A2 Dortmund Richtung Hannover ist zwischen Dreieck Hannover West und Hannover Langenhagen wegen Bauarbeiten bis morgen 5 Uhr gesperrt. Die A7 Flensburg Richtung Hamburg zwischen Hamburg-Schnellsen Nord und dem Elbtunnel 9 Kilometer. A7 Hamburg Richtung Hannover zwischen Schnieferdingen und Soltau Süd 7 Kilometer. A7 Hannover Richtung Kassel zwischen Dreieck Hannover Süd und Derneburg-Salzgitter streckenweise stockender Verkehr. A7 Hannover Richtung Flensburg zwischen Hamburg-Hausbruch und dem Elbtunnel 5 Kilometer. Und die A7 Hamburg Richtung Flensburg zwischen Wader und Rendsburg-Büdelsdorf 6 Kilometer stockender Verkehr. Kommen Sie sicher ans Ziel und wir wünschen eine gute Fahrt.
0: 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Guten
5: Tag. Kuckuck. Ich bin's, Carsten Gross an Ihrer Seite. Wir starten mit einem Schlager für alle, die manchmal vor lauter Glück die Bodenhaftung verlieren. Flieg nicht so hoch, mein kleiner Freund. Hier ist Nicole zum Start in dieser NDR-Schlagerstunde. Abflug!

Hoffentlich nicht im Stau, aber wenn, dann mit NDR Schlager im DAB Plus Autoradio und mit einem Hit aus den 70ern. Im Wagen vor mir, radang, ist eines dieser Schätzchen aus der Kultkiste. Der Hannoveraner Hans Blum ist dabei in die Rolle des radang Henry Valentino geschlüpft. Ja, und wie könnte es anders sein? Als der mal im Stau stand, hat er sich gefragt und ausgemalt, wer wohl im Wagen vor ihm sitzt. Ein Geniestreich, über den wir uns noch heute freuen. Wenn's geht, aber nicht unbedingt auf der Autobahn vor dem Elbtunnel. Seit diesem Wochenende uns als letzte Bundesländer sind auch Bayern und Baden-Württemberg auf dem Weg in die Sommerferien. Gute Fahrt!

Das war das österreichische Schlagertrio Grubenthaler. Die kommen aus Kärnten. Da war ich auch mal im Urlaub. Echt schön ist das da. Aber ehrlich gesagt, gibt es bei den europäischen Nachbarn eigentlich nur Sehnsuchtsorte, die es zu entdecken gilt. Die Leute, wo immer ich neue kennengelernt habe, sind freundlich, hilfsbereit und gastfreundlich. Da spielt Geld oft gar keine Rolle, sondern die Menschlich- und Herzlichkeit. Besonders in Italien wird ja auch viel geliebt und gelacht. Dort sind wir jetzt bei Claudia Mori zu Gast.

Ja, und nochmal das Original beim Original. Der legendäre Roy Orbison und Blue Bayou bei NDR Schlager. Wir sind im Norden zu Hause und Sie ganz herzlich eingeladen, diese Sonntagnachmittagsstunden mit uns gemeinsam musikalisch zu verbringen. Ob so nebenbei, bei der Autofahrt, bei einem Hobby, drin oder draußen, ja oder einfach nur so. Genießen Sie die größten Hits von gestern und heute aus mehr als 6 Jahrzehnten Musikgeschichte. Wir haben aber auch neue, frische Hits für Millionen, von Millionen. Und Ihr Titel heißt, richtig, Millionen.

Barcarole in der Nacht. Und auch der Schlager Tag ist dann ganz spielend geschaukelt. Das war die unvergessene Connie Francis. Vor etwas mehr als einem Jahr ist die Amerikanerin überraschend mit 87 Jahren in ihrer Wahlheimat Florida verstorben. Sie hatte einen sehr schönen und klangvollen Namen. Concetta Rosa Maria Franco Nero. Wow, das ist ja schon fast ein Lied. So harmonisch geht mir das über die Lippen. Ähnlich schön finde ich übrigens den Namen Susan Ebrahimi. Die Saarbrückerin ist jetzt zu Gast bei NDR Schlager. Weil du mein Herz berührst. So heißt ihr Titel und das stimmt auch.

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1: Um 16 Uhr mit Michael Hafke. In Griechenland werden die Ausmaße der schweren Waldbrände immer deutlicher. Landesweit sind bereits mehr als 12.000 Hektar Land den Flammen zum Opfer gefallen. Eine Fläche so groß wie das Stadtgebiet von Bonn. Einzelheiten von Anna Giordano. Dutzend

0: Ortschaften mussten evakuiert werden, Medien berichten von bis zu 200 zerstörten Häusern. Besondere Sorge bereitet den Einsatzkräften die Hauptbrandfront rund um die Küstenregion bei Porto Germenó, nordwestlich der Hauptstadt Athen. Die Flammen bewegen sich dort weiter nach Osten und stehen nur noch wenige Kilometer vor der Großstadt Meyara. Stürmische Winde peitschen das Feuer unberechenbar vor sich her. Mittlerweile gibt es auch Todesopfer zu beklagen. 3 Feuerwehrleute kamen in den vergangenen Tagen im Kampf gegen die Flammen ums Leben. 2 auf der Insel Kreta und 1 auf der Halbinsel Peloponnes.
1: Die Zahl der Toten bei dem Flüchtlingsansturm auf die spanische Exklave Ceuta hat sich auf Behördeninformationen auf 71 erhöht. Zehntausende Menschen waren von Marokko aus innerhalb kurzer Zeit in die Stadt an der nordafrikanischen Küste gelangt, viele von ihnen über das Meer. Hans-Günther Kellner berichtet aus Madrid.
2: Spanischen Medienberichten zufolge haben Polizeitaucher jedoch bereits weitere Tote im Meer ausfindig gemacht. Zudem würde die Strömung Leichen auch in marokkanische Gewässer treiben, wo die Polizei ebenfalls Tote aus dem Wasser berge. Allerdings gibt es bislang keine offiziellen Berichte von marokkanischer Seite dazu. In Ceuta befinden sich Schätzungen des spanischen Innenministeriums zufolge noch rund 2500 der ursprünglich 50.000 Marokkaner, die in den vergangenen Tagen in die Stadt gelangt sind. Wenn sie Ceuta nicht freiwillig verlassen, müssen sie nach einem Rücknahmeabkommen mit Marokko mit der Abschiebung rechnen.
1: Bei ukrainischen Angriffen auf Russland sind mindestens 8 Menschen getötet worden. Die Angriffe erfolgten zum Teil hunderte Kilometer von der Front entfernt, tief im russischen Staatsgebiet. Zudem fing die russische Luftabwehr eigenen Angaben zufolge in der Nacht hunderte ukrainische Drohnen ab. Wegen des historisch niedrigen Wasserstands an der Donau schaltet Ungarn sein Atomkraftwerk Pocs vollständig ab. Ministerpräsident Modjo stimmte die Bevölkerung angesichts einer erwarteten Hitzewelle auf eine kritische Lage bei der Energieversorgung ein. Für das ARD-Studio Südosteuropa Clemens Fehrenkotte.
3: Es stünden die heißesten Tage mit 40 Grad bevor. Und weiter, Zitat, unser Stromnetz, die öffentlichen Versorgungsdienste und natürlich auch wir selbst werden einer enormen Belastung ausgesetzt sein. Nachdem der Pegelstand der Donau, deren Wasser als Kühlwasser für das AKW genutzt wird, auf einen neuen Rekordtiefstand gesunken war, lief das Kernkraftwerk vor der kompletten Abschaltung nur noch mit 10% der Gesamtleistung. Das AKW Pocs mit seinen 4 Reaktorblöcken liegt ca. 100 Kilometer südlich von Budapest und trägt in normalen Zeiten fast zur Hälfte der Stromversorgung in Ungarn bei.
1: Die Ölallianz OPEC Plus weitet ihre Förderung aus. Wie die Gruppe mitteilte, soll die Fördermenge im September um rund 188.000 Barrel pro Tag steigen. Ziel sei es, den Ölmarkt zu stabilisieren. Zur OPEC Plus gehören neben den OPEC-Staaten auch weitere große Förderländer wie Russland, Kasachstan und Oman. Der Konflikt im Nahen Osten hatte den Ölpreis zuletzt steigen lassen und Kraftstoffe vielerorts verteuert. Und das waren die Nachrichten. Das Wetter in Norddeutschland ist heiter, bleibt überwiegend trocken bei Werten von 21 Grad auf den Inseln und bis 29 Grad in Lingen. Nachts bleibt es dann trocken und die Tiefstwerte liegen zwischen 17 und 11 Grad. Morgen Sonne und Wolken, dazu im Emsland etwas Regen und deutlich wärmer, 23 bis 33 Grad. Am Dienstag ähnlich, gebietsweise Schauer und 24 bis 34 und auch am Mittwoch einzelne Schauer und Gewitter und dann 23 bis 32 Grad. Es ist 16.04 Uhr.
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1: Die A1 Lübeck Richtung Bremen zwischen Hamburg-Billstedt und Stillhorn 9 Kilometer. A1 Bremen Richtung Osnabrück zwischen Uphusen, Bremen-Mahndorf und Arsten 6 Kilometer. A1 Osnabrück Richtung Bremen zwischen Dreieckstur und Bremen-Hemelingen 5 Kilometer. A2 Dortmund Richtung Hannover zwischen Dreieck Hannover West und Hannover Langenhagen wegen Bauarbeiten bis morgen 5 Uhr gesperrt. A7 Flensburg Richtung Hamburg zwischen Hamburg-Schnellsen Nord und dem Elbtunnel 9 Kilometer. A7 Hamburg Richtung Hannover zwischen Schneferdingen und Soltau Süd 7 Kilometer. A7 Hannover Richtung Kassel zwischen Reik-Hannover Süd und Derneburg-Salzgitter streckenweise stockender Verkehr. Und die A7 Hannover Richtung Flensburg zwischen Hamburg-Hausbruch und dem Elbtunnel 5 Kilometer stockender Verkehr. Kommen Sie gut ans Ziel, wir wünschen eine gute Fahrt.
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6: Guten Tag.
7: Hallihallo, ich bin Carsten Gross und ich begrüße Sie ganz herzlich zur nächsten Schlagerstunde bei und mit uns. Heute ist der 2. August, ein Sonntag. Für Wolfgang Petri ein ganz normaler Tag.

Sehr schön und vielen Dank an den Fernando Express. Die haben uns mal wieder Wind unter die Flügel oder eben in die Segel gepustet. Ein sehr schönes, spannendes, aber auch meditatives Hobby. Bei Flaute. Andere finden Erfüllung in den Sternen, glauben an die Macht der Astrologie. Sternzeichen geben einigen von uns wohl tatsächlich ein Zeichen, geben eine Richtung vor oder haben zumindest eine Tendenz, wie es denn so laufen soll. Lassen Sie sich auch gerne überraschen, was der Tag so bringt oder meinetwegen auch, wie die Sterne für Sie stehen. Heute ist ja die Richtung klar, so wie der Sternenhimmel gestern Nacht. Gute Laune, den lieben langen Tag.

war sie wieder, die Miezekatze. Pussycat, das niederländische Damentrio mit einem alten Lied, das aber immer noch ganz wunderbar klingt und damit absolut auf der Höhe der Zeit ist. Unsere Zeit an diesem tollen Wochenende geht so langsam aber sicher auf die Zielgerade. In der nächsten halben Stunde warten noch Top-Hits von Graham Bonney, Mireille Mathieu und Andy Borg auf Sie. Außerdem gibt es eine weitere Folge in unserem spannenden Schlager-ABC. Da sind wir tatsächlich heute beim Z angekommen. Bei einem Mann, der ein Herz für Kinder hat und regelmäßig mit denen auch in die Weihnachtsbäckerei geht. Lassen Sie sich gerne überraschen.

0: Das Schlager-ABC. Seine Schülerband hieß The Beethovens. 1967 bekam Rolf Zukowski von seinem Vater, einem Seemann, seine erste Gitarre. Doch so richtig musikalisch professionell wurde der studierte Betriebswirt erst durch seine eigenen Kinder. 1977 war's.
1: Ein Vogel wollte Hochzeit machen, kennt ihr die Geschichte?
2: Mein Freund Peter Metz hatte Bilder gemalt von einer Vogelhochzeit. Ich habe sie vertont. Jetzt fing das erst richtig an, was man heute vielleicht als meine Musik kennt.
0: Es war das erste Projekt von Rolf und seinen Freunden. 1981 war der Kinderliedermacher dann bundesweit zu hören mit diesem Lied.
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2: Die meisten denken, und das finde ich auch sehr schön, an die Kinderlieder, denn die sind ja doch ganz besonders beliebt. Viele sagen auch, ja, Guten Morgen Sonnenschein, Nana Muscuri, das ist Rolf Zukowski. Oder Peter, Sue und Mark mit Cindy und vielen Liedern. Also das mischt sich schon.
0: Rolf Zukowski ist mehr als ein Musiker. Er ist Liedermacher, Texter, Autor, Produzent und Moderator. Mit fast 14 Millionen verkauften Tonträgern gehört Rolf Zukowski zu den erfolgreichsten Interpreten in Deutschland. Fast jedes Kind kennt seine Lieder und das mittlerweile über Generationen.
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0: über Berg und Tal.
1: Für sein Lebenswerk ist Rolf Zuckowski gleich mehrfach ausgezeichnet worden. Und auf jeden Fall hat er seine Leidenschaft zum Beruf gemacht. Das weiß er auch zu schätzen.
2: Ich bin ja ein Mensch, der hauptsächlich im Glück gelebt hat. Es war nicht alles leicht. Kein Mensch hat es nur leicht. Aber das große Glück, mit Kindern Musik zu machen, Familie zu haben, weitgehend gesund zu bleiben. Wer soll denn noch dankbar sein, wenn nicht ich?

Hallo Taxi. Hey Graham, wie schön, dass es Ihnen wieder besser geht. Der Brite mit deutschem Pass hatte vor ein paar Monaten gesundheitliche Probleme. Nichts Schlimmes, aber das war, ja, ein Schreck und ein Warnschuss vor den Bug. Apropos, er und seine zweite Frau gehen regelmäßig auf Kreuzfahrt. Sie genießt das süße Leben an Bord. Ja, und er macht, was er am besten kann und auch liebt. Andere Menschen unterhalten. Die Bonnies verbinden also das Schöne mit dem Nützlichen. Wir gehen gleich mit den Drifters ins Kino. Letzte Reihe, ist ja klar. Da sind wir ganz diskret unter uns. Vorher geht es bei Claudia Jung um die Liebe ihres Lebens. Hier bei NDR Schlager.

Donnerknispel. So schnell kann ein Schlagerwochenende also schon wieder vorbei sein. Ich bin Carsten Gross. Ich bedanke mich für Ihr Interesse an diesen beiden Sommertagen im August 2026. Ja, und ich freue mich auf demnächst auf ein Wiederhören und empfehle Ihnen jetzt den Abend bei NDR Schlager im Norden zu Hause.

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1: Um 17 Uhr mit Jean-Marc Heukemes. In Griechenland sind bei der Bekämpfung von Waldbränden zwei Löschhubschrauber zusammengestoßen. Auf einem Video ist zu sehen, wie einer der Helikopter explodiert und brennend abstürzt. Der griechische Rundfunk berichtet, ein Pilot sei in dem Gebiet westlich von Athen gerettet worden. Nach dem zweiten Piloten der Maschine und der anderen Besatzung werde gesucht. Der Großbrand in der Region ist inzwischen bis auf wenige Kilometer an die Stadt Megara herangerückt. Auch in anderen griechischen Regionen ist die Waldbrandlage weiter kritisch. Bundesarbeitsministerin Bärbel Baas hat die Union aufgefordert, ihre Position zur Abschaffung der abschlagsfreien Frührente zu klären. Die SPD-Chefin sagte im ZDF-Interview, sie würde sich nicht sträuben, das Rentenpaket aufzuschnüren, wenn auch die Union das wolle. Die Ostministerpräsidenten der CDU müssten jetzt mit der Bundestagsfraktion der Union über ihre Forderung sprechen, die abschlagsfreie Rente nach

0: 45 Versicherungsjahren nicht zu streichen. Baas hatte mit Kanzler Friedrich Merz im Juni die Empfehlungen der Rentenkommission präsentiert. Beide betonten dabei, das gesamte Paket solle ohne Abstriche zügig verwirklicht werden. Sachsens Innenminister Armin Schuster hat nach dem Unwetter in der sächsischen Schweiz Hilfe beim Wiederaufbau in Aussicht gestellt. Bei einem Besuch vor Ort sagte er dem MDR, jetzt müssten alle an einem Strang ziehen, von den Gemeinden bis zur Landesregierung. Nach Angaben von Sachsen-Forst werden die Aufräumarbeiten in dem gesperrten Waldgebiet bei Rathen mehrere Wochen dauern. Bei einem Unwetter hatte es dort am Freitag einen Toten und 13 Verletzte gegeben. Vertreter von Sinti und Roma haben sich besorgt über die zunehmende Gewalt gegen ihre Volksgruppen gezeigt. Ihr Zentralratsvorsitzender Roman Rose sagte bei einer Gedenkfeier im früheren NS-Vernichtungslager Auschwitz-Birkenau, Wahlerfolge rechtsextremer Parteien machten Hass und Hetze gegen Minderheiten wieder salonfähig. Auch der Antiziganismus-Beauftragte der Bundesregierung, Michael Brandt, mahnte größere Anstrengungen zum Schutz von Sinti und Roma an. Mit einem europäischen Holocaust-Gedenktag wird heute an die Ermordung von bis zu 500.000 Sinti und Roma durch die Nationalsozialisten erinnert. Das waren die Nachrichten.
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1: Um 18 Uhr mit Jean-Marc Heukemes. CSU-Chef Markus Söder hadert mit dem Vorstoß der CDU-Ministerpräsidenten aus dem Osten, die Rente mit 63 nicht abzuschaffen. Söder sagte im ARD-Sommerinterview, die Forderung und der Zeitpunkt dafür hätten ihn überrascht. Eigentlich hätten sich die Parteivorstände schon vor Wochen darauf verständigt, die Vorschläge der Rentenkommission 1:1 zu übernehmen. Werde das Paket nun aufgeschnürt, könnte die ganze Reform scheitern. Bundesarbeitsministerin Bärbel Baas zeigte sich im ZDF dagegen aufgeschlossen für Nachbesserungen. Dafür müsse die Union ihre Position zur abschlagsfreien Frührente aber schnell klären. In Griechenland sind bei der Bekämpfung von Waldbränden zwei Löschhubschrauber zusammengestoßen. Auf einem Video ist zu sehen, wie einer der Helikopter explodiert und brennend abstürzt. Der griechische Rundfunk berichtet, ein Pilot sei in dem Gebiet westlich von Athen gerettet worden. Nach dem zweiten Piloten der Maschine und der anderen Besatzung werde gesucht. Der Großbrand in der Region ist inzwischen bis auf wenige Kilometer an die Stadt Megara herangerückt. Auch in anderen griechischen Regionen ist die Waldbrandlage weiter kritisch. Vor der Absage neuer US-Angriffe auf den Iran hat der saudische Kronprinz Mohammed bin Salman mit US-Präsident Donald Trump telefoniert. Wie die staatliche saudische Nachrichtenagentur berichtete, forderte bin Salman dabei Trump zur Deeskalation.

0: Eskalation auf. Es müsse alles getan werden, um die Lage zu beruhigen. Zuletzt waren auch Öl- und Industrieanlagen in Saudi-Arabien Ziel iranischer Drohnenangriffe. Trump hatte erklärt, er habe die angekündigte Angriffswelle auf Bitten des Iran und anderer Länder der Region vorerst ausgesetzt. Iranische Militärvertreter betonten, aus Teheran habe es eine solche Bitte nicht gegeben. Beim Elbe-Schwimmen in Dresden hat es einen neuen Teilnehmerrekord gegeben. Wie die Veranstalter mitteilten, stiegen heute 2.368 Menschen in den Fluss. Beim ersten Elbe-Schwimmen vor 28 Jahren waren es gerade mal 70. Trotz Niedrigwasser war die Elbe tief genug, um die 3,5 Kilometer lange Strecke zu schwimmen. Ältester Teilnehmer war ein 89-Jähriger. Als jüngstes schwamm ein 1,5-jähriges Kind auf dem Rücken der Eltern mit. Das waren die Nachrichten.
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1: Um 19 Uhr mit Jean-Marc Heukemes. CSU-Chef Markus Söder hadert mit dem Vorstoß der CDU-Ministerpräsidenten aus dem Osten, die Rente mit 63 nicht abzuschaffen. Söder sagte im ARD-Sommerinterview, die Forderung und der Zeitpunkt dafür hätten ihn überrascht. Eigentlich hätten sich die Parteivorstände schon vor Wochen darauf verständigt, die Vorschläge der Rentenkommission 1:1 zu übernehmen. Werde das Paket nun aufgeschnürt, könnte die ganze Reform scheitern. Bundesarbeitsministerin Bärbel Baas zeigte sich im ZDF dagegen aufgeschlossen für Nachbesserungen. Dafür müsse die Union ihre Position zur abschlagsfreien Frührente aber schnell klären. Beim Zusammenstoß von zwei Löschhubschraubern in Griechenland hat es offenbar zwei Tote gegeben. Nach Berichten griechischer Medien wurden bei der Suchaktion westlich von Athen zwei Piloten tot aufgefunden. Es handle sich um einen Dänen und einen Griechen. Ein weiterer Grieche und ein Brite seien leicht verletzt ins Krankenhaus gebracht worden. Auf einem Video ist zu sehen, wie einer der Helikopter nach der Kollision brennend abstürzt. Der zweite konnte notlanden. Der Großbrand in der Region ist inzwischen dicht an die Stadt Megara herangerückt. Auch in anderen griechischen Regionen ist die Waldbrandlage weiter kritisch. Die Ölförderorganisation OPEC Plus will ihre Produktion nochmals ausweiten. Die Allianz erklärte nach einer Schaltkonferenz, die Fördermenge für September werde um rund 188.000 Barrel pro Tag erhöht. Damit wolle man die Ölmärkte stabilisieren. An der Ausweitung der Fördermenge seien 7 Länder beteiligt, darunter Saudi-Arabien, Russland und Kuwait. Einer der weltweit größten Ölförderer blieb bei der Entscheidung aber außen vor. Die Vereinigten Arabischen Emirate haben die OPEC im Mai verlassen. Beim Elbe-Schwimmen in Dresden hat es einen neuen Teilnehmerrekord gegeben. Wie die Veranstalter mitteilten, stiegen heute 2.368 Menschen in den Fluss. Beim ersten Elbe-Schwimmen vor 28 Jahren waren es gerade mal 70. Trotz Niedrigwasser war die Elbe tief genug, um die 3,5

0: Kilometer lange Strecke zu schwimmen. Das waren die Nachrichten.
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1: Um 20 Uhr mit Jean-Marc Heukemes. CSU-Chef Markus Söder hadert mit dem Vorstoß der CDU-Ministerpräsidenten aus dem Osten, die Rente mit 63 nicht abzuschaffen. Söder sagte im ARD-Sommerinterview, die Forderung und der Zeitpunkt dafür hätten ihn überrascht. Eigentlich hätten sich die Parteivorstände schon vor Wochen darauf verständigt, die Vorschläge der Rentenkommission 1:1 zu übernehmen. Werde das Paket nun aufgeschnürt, könnte die ganze Reform scheitern. Bundesarbeitsministerin Bärbel Baas zeigte sich im ZDF dagegen aufgeschlossen für Nachbesserungen. Dafür müsse die Union ihre Position zur abschlagsfreien Frührente aber schnell klären. Beim Zusammenstoß von zwei Löschhubschraubern in Griechenland hat es zwei Tote gegeben. Wie die örtliche Feuerwehr am Abend bestätigte, kamen der Pilot und der Co-Pilot eines Helikopters ums Leben. Die Besatzung des anderen beteiligten Hubschraubers habe überlebt. Auf einem Video ist zu sehen, wie einer der Helikopter nach der Kollision brennend abstürzt. Der zweite konnte notlanden. Der Großbrand in der Region ist inzwischen dicht an die Stadt Megara herangerückt. Im Mittelmeer haben italienische Soldaten einen Tanker geentert, der der sogenannten russischen Schattenflotte zugeordnet wird. Laut Verteidigungsministerium in Rom sollte überprüft werden, ob das Schiff berechtigt unter der Flagge Kameruns unterwegs war. Da der Kapitän nicht kooperiert habe, hätten die Soldaten das Schiff betreten. Als russische Schattenflotte werden Tanker und Frachtschiffe bezeichnet, die Russland zum Umgehen von Sanktionen beispielsweise beim Öltransport einsetzt. Vertreter von Sinti und Roma haben sich besorgt über die zunehmende Gewalt gegen ihre Volksgruppen gezeigt. Ihr Zentralratsvorsitzender Roman Rose sagte bei einer Gedenkfeier im früheren NS-Vernichtungslager Auschwitz-Birkenau, Wahlerfolge rechtsextremer Parteien machten Hass und Hetze gegen Minderheiten wieder salonfähig. Auch der Anti-Ziganismus-Beauftragte der Bundesregierung Michael Brandt mahnte größere Anstrengungen zum Schutz von Sinti und Roma an. Die Ölförderorganisation OPEC Plus will ihre Produktion nochmals ausweiten. Die Allianz erklärte nach einer Schaltkonferenz, die Fördermenge für September werde um rund 188.000 Barrel pro Tag erhöht. Damit wolle man die Ölmärkte stabilisieren. An der Ausweitung der Fördermenge seien 7 Länder beteiligt, darunter Saudi-Arabien, Russland und Kuwait. Das waren die Nachrichten. Das Wetter. In der Nacht zunächst oft klar, später vom Erzgebirge her Wolken, aber meist trocken. Tiefstwerte 17 bis 10 Grad. Morgen heiter, teils wolkig.

0: späten Nachmittag Gewitter, 30 bis 34 Grad. Und am Dienstag heiter, teils wolkig, einzelne Gewitter und weiterhin schwülheiß. Die Zeit 20.03 Uhr.
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2: Einen schönen guten Abend. Ein weißes Taschentuch, ein breites Grinsen und eine Trompete. Das waren die Markenzeichen von Louis Armstrong, der am kommenden Dienstag seinen 125. Geburtstag hätte feiern können. Bekannt wurde er weltweit interessanterweise mit Hits aus Musicals und Musikfilmen. Filmsongs haben es auch Josh Groban auf seinem neuen Album angetan. In erster Linie bekannt mit Popalben aus dem sogenannten Crossover-Bereich, gehört er inzwischen auch am Broadway zur Musical-Welt. Doch der Vorhang auf der ARD-Showbühne öffnet sich zunächst für den Musical-Sommer in Amstetten in Niederösterreich, wo heuer in The Band die Songs von Take That erklingen.

0: Could It Be Magic? Ein Hit der Boygroup Take That, die vor allem in den 1990er Jahren in der jungen Damenwelt für Kreischalarm sorgte und jetzt ein Hit, der in das Musical The Band Einzug gehalten hat. Zusammen mit weiteren 21 Hits. Premiere feierte dieses Jukebox-Musical 2017 in Manchester und fand sehr schnell auch den Weg ins Theater des Westens nach Berlin sowie ins Deutsche Theater nach München. Das war 2019. Vor 4 Jahren wurde das Ganze unter dem Titel The Greatest Days auch verfilmt. Aus dem Soundtrack stammen übrigens die Aufnahmen, die Sie heute hier auf der ARD-Showbühne hören. In Amstetten hat man sich wieder für den Originaltitel The Band entschieden, obwohl es gar nicht um eine Band geht und schon gar nicht explizit um Take That. Im Zentrum stehen in diesem Stück Rachel und ihre Freundinnen. Rachel gewinnt Tickets und einen Flug für 4 Personen zu einem Reunion-Konzert der Band, die namentlich nicht genannt wird. Bei der Frage, wen sie mitnehmen soll, gehen ihre Gedanken 25 Jahre zurück, wo sie mit ihren Freundinnen eben auch bei einem Konzert der besagten Band war. In Amstetten steht als Rachel Karin Filipczyk auf der Bühne und ihre Freundinnen werden dargestellt von Lilly Rottensteiner und Wietzke van Tongeren, die ich zum Showbühne-Interview treffen durfte.
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0: Karin, Boybands, war das ein Thema für dich?
2: Backstreet Boys, ja. Aber davor, nein. Also ich Solokünstler war ich Fan von. Aber als die Boybands kamen, da war ich einfach schon in anderen Musikstilen und Richtungen interessiert. Gute Frage, überfällt mich gerade ein bisschen, aber ich glaube nicht, nein.
0: Lilly?
3: Also ich war ganz lange ganz schrecklicher Fan von Tokyo Hotel. Und ich weiß noch, da war ich mit 9 oder 10 auf einem Konzert und dann habe ich mir tatsächlich im Badezimmer eine Schere von meiner Mama geschnappt und mir die Haare selber geschnitten und meiner Freundin auch. Und so sind wir dann zu diesem Konzert gefahren mit einer neuen Frisur wie Bill, mit so einem, der hatte so einen Vorhang, so einen tollen tapezierten Vorhang und es sah furchtbar aus, aber war eine schöne Zeit.
0: Wie lange gab es die Frisur?
3: Oh, ich glaube, meine Mama hat sie mir dann am nächsten Tag immer nur mehr in einen Zopf gebunden, bis sie dann wieder ausgewachsen ist. Aber das war eigentlich nur für das Konzert. Ich habe ja auch gehofft, dass sie mich dann entdecken in der Menge. Ist leider nicht passiert, aber man weiß ja nie.
0: Wietzke, du hast die 90er vermutlich in Holland verbracht.
4: Ja.
0: Gab es auch Boybands?
4: Ja, sicher. Also ich habe viele Boybands geliebt. Also angefangen mit Take That, dann kamen die Backstreet Boys, The Westlife, NSYNC. Girlbands, The Spice Girls, also es war schon meine Zeit, ja.
0: Und ich habe Holländisch waren, glaube ich, so richtig caught in the act.
4: Caught in the act, ja, aber die waren ein bisschen vor meiner Zeit, also die habe ich nicht so heftig verfolgt, aber ich habe Take That entdeckt, ein halbes Jahr bevor sie sich getrennt haben, war ein bisschen schade, aber dann kamen sie Gott sei Dank nochmal zurück, es gab ja ein paar Reunions, also das war schön. Aber die Backstreet Boys und Westlife und NSYNC, das war voll meine Zeit, ja.
0: Also ich hatte ja immer den Eindruck, bei diesen Boybands gibt es schon so ein Schema. Also es war immer so ein Bad Boy dabei, dann gab es immer so einen, ich sag mal so einen Milchbubi-Typen, dann einer sehr konservativ, traditionell und der Quotenschwule war es dann immer. Also er durfte natürlich nicht nach außen so auftreten, ja. Habt ihr das auch so wahrgenommen?
4: Ich glaube, dass da einfach immer ein schlaues Marketingteam dahinter steckt, die das dann so machen. Aber als junges Mädchen habe ich das gar nicht so wahrgenommen, weil in meinem Freundeskreis, jeder hatte so seinen Liebling und natürlich ist das Marketing wahrscheinlich dahinter und ist es klug gemacht. Aber ich dachte nicht in so, oh, der ist so, der ist so. So habe ich das eigentlich gar nicht damals so wahrgenommen. Nein, gar nicht.
0: Ich habe ja auch die Erfahrung gemacht, gerade so Ende ja, der 80er, in den 90er dann. Das war so meine Abiturzeit, als diese Boybands waren. Karin zeigt auch auf sich. Als Junge durfte man sowas ja gar nicht hören, immer.
4: Echt? Ja. Durfte man das nicht hören?
0: Also war schon immer ein bisschen verpönt, wenn man sagt,
4: wirklich?
0: Als Junge findet man das toll.
4: Als Junge, ja, ich weiß, aber wir waren ein riesen Freundeskreis, wir waren mit Mädels und Jungs und wir waren alle, ja, natürlich, gewisse Boybands waren natürlich sehr tragisch, Backstreet Boys war natürlich nicht so wirklich für die Jungs, aber Take That war damals schon bei beiden.
2: Aber du bist Holländerin, da sind die Leute prinzipiell etwas liberaler als im deutsch-österreichischen Raum. Die sind schon ein bisschen weiter. Also ich glaube tatsächlich, dass du recht hast. Ich kann mich auch daran erinnern, dass in unserem Kulturkreis, möchte ich jetzt einmal sagen, waren das einfach vermehrt Mädels, die das gehört haben. Und die Jungs haben es nicht zugegeben. Das ist so.
3: Ja, aber also, jeder kannte die Texte auswendig.
0: Ja, das Stück heißt The Band. Und ich habe das Stück in Berlin und in München gesehen, als es bei uns in Deutschland lief. Wenn ich mich so erinnere, der Name einer Band wird eigentlich nie groß gesagt, schon gar nicht der Name der Band, um deren Songs es in dem Stück geht.
2: Genau. Aber lustigerweise, es gibt ja tatsächlich eine Band, die heißt The Band. Die findet sich auch auf diversesten Streaming-Plattformen. Das ist ein bisschen more hardcore than Take That. Aber genau, lassen wir das mal. Nein, aber ich glaube, das ist eigentlich ganz klug gemacht, ja, dass man eben nicht das zu mit den Jungs von Take That assoziiert, weil da hättest du ja gar keine Chance, als Performer dem nahe zu kommen. Und unsere Jungs, die sind ja großartige Leute und machen das zu ihrem eigenen, auch mit ihrer Stilistik, singen halt einfach die Musik von Take That. Ja. Aber insofern finde ich das schon klug, dass es nicht ein Branding hat oder sonst irgendwas, sondern dass die Band einfach The Band heißt.
3: Ja. Man kann sich auch dann für sich selber so ein bisschen die Favorite Boyband so ein bisschen einsetzen und sich auch vielleicht vorstellen, ah ja, das wäre jetzt mein Robbie oder was auch immer.

0: Shine. Der Take-That-Hit in der Aufnahme aus dem Film The Greatest Days, der nach dem Musical The Band entstanden ist. Beim Musical-Sommer in Amstetten durfte ich im Showbühne-Interview die reiferen Damen treffen, die von Karin Filipczycz, Lilli Rottensteiner und Wietzke van Tongeren gespielt werden, denn im Stück gibt es auch immer Rückblenden, wo man auf ihre 25 Jahre jüngeren Ichs trifft.
1: Im ersten Teil sehen wir die Mädels, als sie 16 waren, wie diese Freundschaft sich entwickelt hat, wie all diese Mädels so drauf waren mit 16. Dann passiert was und dann verlieren sie sich aus den Augen. Und im zweiten Teil hat Rachel uns eingeladen nach Prag, um The Band wiederzusehen und vor allem um einander wiederzusehen nach so vielen Jahren. Und da treffen wir uns wieder und ja, schauen wir mal, was dann passiert. Wenn Frauen sich so eng waren in diesem Alter, mit 16 passiert so viel und sich dann aus den Augen verlieren und wenn sie sich dann wieder treffen, ob das dann plötzlich wieder so eng wird oder ob da vielleicht noch was im Raum steht.
0: Gerade da wollte ich jetzt nachbohren, da steht was im Raum, denn ihr seid 4 Mädels, aber es waren ja auch mal wie die Band 5.
2: Ja, genau. Und wer wissen will, was in der Zwischenzeit passiert, der schaut sich am besten das Stück an.
3: Ja. Das Rentenjahr, das ist ja egal.
4: Ja, also es passiert ein ganz schlimmer Schicksalsschlag. Ich erzähle das jetzt einfach. Als sie 16 sind, verstirbt nämlich eine der Freundinnen bei einem tragischen Autounfall kurz nach dem Konzert. Also eigentlich am schönsten Abend ihres bis dato Lebens passiert so ein tragischer Unfall. Und das verändert halt das Leben für alle. Also es stellt Weichen, die einfach so weit auseinander gehen und jeder geht irgendwie seinen Weg. Manche finden sich mehr als andere, sagen wir mal so. Und das ist auch sehr spannend einfach zu sehen, was aus diesen Frauen, was dann aus ihnen wird. Wer sie durch diesen Schicksalsschlag, also wie sie der verändert und wie sie ihr Leben dann weiterführen nach so einem einschneidenden Erlebnis.
3: Ich denke, das Interessante ist ja an diesem Schicksalsschlag, Schicksalsschlag, bitte transkribiert das, ich schaff's gerade nicht, ist ja, dass diese Jungen, und das hat man ja selber vielleicht auch ja, in dem Alter, das wurde nicht verarbeitet. Ja, also da stirbt diejenige, die die Gruppe eigentlich leadet, eine sehr, sehr starke Persönlichkeit, stirbt und plötzlich fällt das alles auseinander. Mhm. Trauer ist ja nicht nur quasi traurig, sondern Trauer bedeutet ja auch wütend sein, verwirrt sein, nicht wissen wohin und so. Und ich glaube, da stecken die drinnen, diese 16-Jährigen, und deswegen lassen sie sich los. Ja? Aber das ist nie verarbeitet worden. Das finde ich eigentlich so klug. Ja? Und dann treffen sie sich 25 Jahre später und jede von uns nimmt das irgendwo mit in ihrem Leben. Ja. Bei manchen ist es augenscheinlicher, bei manchen weniger. Ja. Aber schaffen diese Frauen es, das wieder gut zu machen und auch zu verzeihen? Das finde ich so schön, weil es ist ja niemand schuld dran. Ja. Und trotzdem ist es eine Art Trauma. Ne.
0: Und das Ganze zeigt ja auch wenn du es jetzt, Lilli, erst nicht verraten wolltest, hier geht es nicht nur um ein, ich sag mal, Halligalli-Musical und Spaß-Musical, sondern ihr habt hier auch eine doch sehr tiefe Botschaft mit zu verarbeiten. Ne?
1: Ja, also ich denke, vor allem wenn es um Freundschaft geht, ich glaube, jeder kann sich damit identifizieren, dass mal Menschen kommen, Menschen gehen, aber in diesem Fall wird jemand einfach genommen. Und ja, im ersten Teil sieht man die Freude von diesen jungen Mädels, wo das Leben noch vor denen ist, die noch träumen, die noch, wie soll ich das sagen, nicht beschädigt worden sind. Und ja, im zweiten Teil haben wir die Aufgabe dann, was aus diesen Frauen geworden ist. Und natürlich nicht alles tragisch, aber jeder hat sein Päckchen zu tragen und wie sie damit umgehen, dann wieder aufeinander zu treffen und ob sie sich dann irgendwie wieder sich trauen, diese Ebene trotzdem zu suchen, weil da ist irgendwas, was nicht aufgearbeitet wurde. Und das ist unsere Aufgabe im Stück und das ist spannend. Manchmal haben wir Leichtigkeit, aber wir haben auch viele Momente, wo wir alle mal tief geschluckt haben oder alle mal gesucht haben, okay, was ist da die richtige Balance, die richtige Nuance, diese Szene zu machen, und finde ich total spannend.
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Back for Good darf natürlich auch nicht fehlen. Einer der wohl bekanntesten Hits der Boyband Take That, der jetzt Teil des Musicals The Band ist. Und jetzt wollen Sie natürlich auch wissen, wie das Ganze beim Musical Sommer in Amstetten klingt. Hier einige Ausschnitte. Okay.

Live-Ausschnitte vom Musical-Sommer in Amstetten, wo noch bis zum 16. August The Band zu sehen ist. 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

0: Hello Dolly aus dem gleichnamigen Musical von Jerry Herman, das 1964 mit Barbara Streisand in der Hauptrolle der Heiratsvermittlerin Dolly Levi Gallagher auch verfilmt wurde. Und die Stimme des Herrn, der hier Dolly begrüßte, dürften die meisten von Ihnen erkannt haben. Louis Armstrong. Sein Geburtstag jährt sich am nächsten Dienstag, am 4. August, zum 125. Mal. Seine Karriere begann interessanterweise im Gefängnis. In einer Silvesternacht ließ er es im wahrsten Sinne des Wortes krachen, und zwar mit einem Schuss aus einem Gewehr, und dieser Schuss brachte ihn dann wegen unerlaubten Waffenbesitzes ein ganzes Jahr ins Gefängnis. Dort entdeckte er dann zum Glück mit anderen Häftlingen seine Liebe zur Musik und gründete eine Band, die nach seiner Entlassung zum Lebensinhalt wurde. 1935 kam der erste Plattenvertrag und er wurde nicht nur zu einem der größten Jazz-, sondern auch Filmstars. Neben Hello Dolly tauchte er 1957 an der Seite von Frank Sinatra, Grace Kelly und Bing Crosby in High Society auf der Kinoleinwand auf, ein Film, den man bei uns unter dem Titel Die oberen 10.000 kennt, und daraus jetzt sein großer Hit Aus der Feder von Cole Porter.
1: 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Charlie Knickerbocker, now we're going to be in high society. Yes, I wanna play for my former band. 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His name is Dexter and he's good news. But something kind of tells me that boy is nice in the blues.

Louis Armstrong mit einem Klassiker des französischen Chansons, der unter anderem auch von Yves Montand oder von Arthur Kitt interpretiert wurde. Seine Aufnahme entstand 1947 und Duke Ellington, auch ein großer Jazzstar, sagte einmal über Louis Armstrong, er sei die Inhaltsangabe des Jazz. Was meinte er damit? Egal welchen Jazzmusiker man fragt, wer ihn musikalisch beeinflusst hat, immer kommt als Antwort Louis Armstrong, der den Spitznamen Satchmo trug. Julia Edenhofer erklärt in ihrem großen Oldie-Lexikon, woher dieser Spitzname kam. Da heißt es, wegen seines großen Mundes, den er so gerne zu einem gewaltigen Grinsen verzog. Satchmo ist eine Verballhornung von Satchel Mouth, was so viel heißt wie ein Mund so groß wie eine Schultasche. 1959 erklang aus diesem Mund ein sanftes Schlaflied, das ihn sogar bis auf Platz 9 der deutschen Singlecharts brachte. Begleitet von der kleinen Gabriela. Musik.

Noch ein Welthit von Louis Armstrong zu seinem 125. Geburtstag am kommenden Dienstag. Ein Lied, das aber erst nach seinem Tod 1989 zum Hit wurde, dank einer Autowerbung. Die letzten Minuten auf der ARD-Showbühne, die gehören heute Josh Groban, der vor kurzem ein neues Album herausbrachte. Es heißt Cinematic und enthält bekannte Filmsongs wie diesen hier.

Against All Odds, der Titelsong aus dem gleichnamigen Film, zu finden auf dem neuen Album Cinematic von Josh Groban. Einer von insgesamt 10 Titeln aus der Welt des Kinos. Josh Groban sagt über sein neues Album: Es fasziniert mich, wie Musik eine Geschichte tragen und lange nach dem Abspann nachhallen kann. Mit Cinematic wollte ich genau dieses Gefühl einfangen, die Nostalgie, das Drama, die Romantik und zugleich meine eigene Stimme und Perspektive in diese zeitlosen Lieder einbringen. Die Arbeit am Album fühlte sich an, als würde ich in einige der ikonischsten Momente der Filmgeschichte eintreten. Soweit Josh Groban. Sie dürfen jetzt auch eintreten in einen ikonischen Moment der Filmgeschichte mit einem weiteren Titel aus dem neuen Album. Und da grüßt jetzt James Bond. Musik.

Das war die ARD-Showbühne für heute. Der Vorhang schließt sich. 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Ich wünsche Ihnen noch einen schönen Abend und eine gute Woche auf den Wellen von BR Schlager, NDR Schlager und der MDR Schlagerwelt.

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1: Um 21 Uhr mit Jean-Marc Heukemess. CSU-Chef Markus Söder hadert mit dem Vorstoß der CDU-Ministerpräsidenten aus dem Osten, die Rente mit 63 nicht abzuschaffen. Söder sagte im ARD-Sommerinterview, die Forderung und der Zeitpunkt dafür hätten ihn überrascht. Eigentlich hätten sich die Parteivorstände schon vor Wochen darauf verständigt, die Vorschläge der Rentenkommission 1:1 zu übernehmen. Werde das Paket nun aufgeschnürt, könnte die ganze Reform scheitern. Bundesarbeitsministerin Bärbel Baas zeigte sich im ZDF dagegen aufgeschlossen für Nachbesserungen. Dafür müsse die Union ihre Position zur abschlagsfreien Frührente aber schnell klären. Beim Zusammenstoß von zwei Löschhubschraubern in Griechenland hat es zwei Tote gegeben. Wie die örtliche Feuerwehr am Abend bestätigte, kamen der Pilot und der Co-Pilot eines Helikopters ums Leben. Die Besatzung des anderen beteiligten Hubschraubers habe überlebt. Auf einem Video ist zu sehen, wie einer der Helikopter nach der Kollision brennend abstürzt. Der zweite konnte notlanden. Der Großbrand in der Region ist inzwischen dicht an die Stadt Megara herangerückt. Im Mittelmeer haben italienische Soldaten einen Tanker geentert, der sogenannten russischen Schattenflotte zugeordnet wird. Laut Verteidigungsministerium in Rom sollte überprüft werden, ob das Schiff berechtigt unter der Flagge Kameruns unterwegs war. Da der Kapitän nicht kooperiert habe, hätten die Soldaten das Schiff betreten. Als russische Schattenflotte werden Tanker und Frachtschiffe bezeichnet, die Russland zum Umgehen von Sanktionen beispielsweise beim Öltransport einsetzt. Vertreter von Sinti und Roma haben sich besorgt über die zunehmende Gewalt gegen ihre Volksgruppen gezeigt. Ihr Zentralratsvorsitzender Roman Rose sagte bei einer Gedenkfeier im früheren NS-Vernichtungslager Auschwitz-Birkenau, Wahlerfolge rechtsextremer Parteien machten Hass und Hetze gegen Minderheiten wieder salonfähig. Auch der Anti-Ziganismus-Beauftragte der Bundesregierung, Michael Brandt, mahnte größere Anstrengungen zum Schutz von Sinti und Roma an. Die Ölförderorganisation OPEC Plus will ihre Produktion nochmals ausweiten. Die Allianz erklärte nach einer Schaltkonferenz, die Fördermenge für September werde um rund 188.000 Barrel pro Tag erhöht. Damit wolle man die Ölmärkte stabilisieren. An der Ausweitung der Fördermenge seien 7 Länder beteiligt, darunter Saudi-Arabien, Russland und Kuwait. Das waren die Nachrichten. Das Wetter. In der Nacht erst klar, später locker Wolken, meist trocken 17 bis 10 Grad. Morgen dann heiter, teils wolkig, ab dem späteren Nachmittag aber auch örtliche Gewitter möglich. Das Ganze bei schwülen 30 bis 34 Grad. Die Zeit 21:03 Uhr.
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1: Um 22 Uhr mit Jean-Marc Heukemes. CSU-Chef Markus Söder hadert mit dem Vorstoß der CDU-Ministerpräsidenten aus dem Osten, die Rente mit 63 nicht abzuschaffen. Söder sagte im ARD-Sommerinterview, die Forderung und der Zeitpunkt dafür hätten ihn überrascht. Eigentlich hätten sich die Parteivorstände schon vor Wochen darauf verständigt, die Vorschläge der Rentenkommission 1:1 zu übernehmen. Werde das Paket nun aufgeschnürt, könnte die ganze Reform scheitern. Bundesarbeitsministerin Bärbel Baas zeigte sich im ZDF dagegen aufgeschlossen für Nachbesserungen. Dafür müsse die Union ihre Position zur abschlagsfreien Frührente aber schnell klären. Beim Zusammenstoß von zwei Löschhubschraubern in Griechenland hat es zwei Tote gegeben. Wie die örtliche Feuerwehr am Abend bestätigte, kamen der Pilot und der Co-Pilot eines Helikopters ums Leben. Die Besatzung des anderen beteiligten Hubschraubers habe überlebt. Auf einem Video ist zu sehen, wie einer der Helikopter nach der Kollision brennend abstürzt. Der zweite konnte notlanden. Im Mittelmeer haben italienische Soldaten einen Tanker geentert, der sogenannten russischen Schattenflotte zugeordnet wird. Laut Verteidigungsministerium in Rom sollte überprüft werden, ob das Schiff berechtigt unter der Flagge Kameruns unterwegs war. Da der Kapitän nicht kooperiert habe, hätten die Soldaten das Schiff betreten. Als russische Schattenflotte werden Tanker und Frachtschiffe bezeichnet, die Russland zum Umgehen von Sanktionen beispielsweise beim Öltransport einsetzt. Vertreter von Sinti und Roma haben sich besorgt über die zunehmende Gewalt gegen ihre Volksgruppen gezeigt. Ihr Zentralratsvorsitzender Roman Rose sagte bei einer Gedenkfeier im früheren NS-Vernichtungslager Auschwitz-Birkenau, Wahlerfolge rechtsextremer Parteien machten Hass und Hetze gegen Minderheiten wieder salonfähig. Auch der Antiziganismus-Beauftragte der Bundesregierung, Michael Brandt, mahnte größere Anstrengungen zum Schutz von Sinti und Roma an. Die Ölförderorganisation OPEC Plus will ihre Produktion nochmals ausweiten. Die Allianz erklärte nach einer Schaltkonferenz, die Fördermenge für September werde um rund 188.000 Barrel pro Tag erhöht. Damit wolle man die Ölmärkte stabilisieren. An der Ausweitung der Fördermenge seien 7 Länder beteiligt, darunter Saudi-Arabien, Russland und Kuwait. Das waren die Nachrichten. Das Wetter? In der Nacht zunächst oft klar, später vom Erzgebirge her Wolken, aber meist trocken, Tiefstwerte 17 bis 10 Grad. Morgen dann heiter, teils wolkig, ab dem späten Nachmittag auch örtlich Gewitter, schwüle 30 bis 34 Grad. Die Zeit 22.03 Uhr.
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1: Um 23 Uhr mit Milat Kupay. In Griechenland sind beim Zusammenstoß zweier Löschhubschrauber zwei Besatzungsmitglieder getötet worden. Zwei weitere überlebten den Unfall, teilte die Feuerwehr mit. Währenddessen sind die Waldbrände in Griechenland weiterhin nicht unter Kontrolle. Einzelheiten von Anna Giordano.
2: Der größte der griechischen Waldbrände wütet weiterhin rund 50 Kilometer westlich der Hauptstadt Athen. Hunderte Einsatzkräfte, darunter auch Feuerwehrleute aus Rumänien und Frankreich, versuchen, die Flammen in den Griff zu bekommen. Die Situation sei chaotisch, sagte der Bürgermeister von Meliara, der wichtigsten Stadt der Region, im griechischen Rundfunk. Ministerpräsident Kyriakos Mitsotakis sprach von einer außergewöhnlichen Lage. Die Wetterereignisse machten es extrem schwer, die Löscharbeiten zu planen.
1: Nach dem Flüchtlingsansturm auf die spanische Exklave Ceuta dauert auch in Deutschland die Debatte über mögliche Konsequenzen an. Vertreter der Grünen verwiesen auf Hinweise für eine gesteuerte Aktion zur Destabilisierung und politischen Spaltung Europas. Die sicherheitspolitische Sprecherin der Bundestagsfraktion Nanni sagte in der Rheinischen Post, bei der Dringlichkeitssitzung der EU-Innenminister am Dienstag müsse es um Aufklärung gehen und nicht um Populismus. Spanien hat Schleppernetzwerke für den Ansturm auf Ceuta verantwortlich gemacht. Die Ölallianz OPEC Plus weitet ihre Förderung aus. Wie die Gruppe mitteilte, soll die Fördermenge im September um rund 188.000 Barrel pro Tag steigen. Ziel sei es, den Ölmarkt zu stabilisieren. Zur OPEC Plus gehören neben den OPEC-Staaten auch weitere große Förderländer wie Russland, Kasachstan und Oman. Auf dem Gelände des NS-Vernichtungslagers Auschwitz-Birkenau im heutigen Polen haben Überlebende und Nachkommen ermordeter Sinti und Roma an den Terror der Nationalsozialisten erinnert. Im Holocaust wurden bis zu einer halben Million Menschen dieser Volksgruppe ermordet. Aus Warschau, Ina Ruck.
3: In einer einzigen Nacht, in der Nacht vom 2. auf den 3. August 1944, wurden hier im ehemaligen Vernichtungslager Auschwitz-Birkenau 4.300 Sinti und Roma aus ganz Europa in die Gaskammern geschickt. Bei den Feierlichkeiten in Auschwitz mahnt einer der letzten Überlebenden, der deutsche Sinto Dieter Flack, dass Hass und Hetze wieder zunehmen. Er habe nicht Angst um sein Leben, sondern um das der Generation seiner Kinder und Enkel und um die Demokratie in Deutschland und Europa.
1: Das waren die Nachrichten. Das Wetter in Deutschland, nachts meist trocken, bei Tiefstwerten von 20 bis 11 Grad. Morgen freundlich, vermehrt Wolken, vom Rheinland bis zu den Alpen Schauer und teils schwere Gewitter, Höchstwerte 23 bis 31 Grad, bis teils 38 Grad in Rheinland-Pfalz. Am Dienstag gebietsweise heiter, das Ganze bei 24 bis 38 Grad. Und die Zeit, es ist 23.03 Uhr.
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0: Griff zu bekommen. Die Situation sei chaotisch, sagte der Bürgermeister von Meliara, der wichtigsten Stadt der Region, im griechischen Rundfunk. Ministerpräsident Kyriakos Mitsotakis sprach von einer außergewöhnlichen Lage. Die Wetterereignisse machten es extrem schwer, die Löscharbeiten zu planen.
1: Nach dem Flüchtlingsansturm auf die spanische Exklave Ceuta dauert auch in Deutschland die Debatte über mögliche Konsequenzen an. Vertreter der Grünen verwiesen auf Hinweise für eine gesteuerte Aktion zur Destabilisierung und politischen Spaltung Europas. Die sicherheitspolitische Sprecherin der Bundestagsfraktion Nanni sagte in der Rheinischen Post, bei der Dringlichkeitssitzung der EU-Innenminister am Dienstag müsse es um Aufklärung gehen und nicht um Populismus. Spanien hat Schleppernetzwerke für den Ansturm auf Ceuta verantwortlich gemacht. Die Ölallianz OPEC Plus weitet ihre Förderung aus. Wie die Gruppe mitteilte, soll die Fördermenge im September um rund 188.000 Barrel pro Tag steigen. Ziel sei es, den Ölmarkt zu stabilisieren. Zur OPEC Plus gehören neben den OPEC-Staaten auch weitere große Förderländer wie Russland, Kasachstan und Oman. Auf dem Gelände des ehemaligen NS-Vernichtungslagers Auschwitz-Birkenau im heutigen Polen haben Überlebende und Nachkommen ermordeter Sinti und Roma an den Terror der Nationalsozialisten erinnert. Im Holocaust wurden bis zu einer 500.000 Menschen dieser Volksgruppe ermordet. Aus Warschau Ina Ruck.
2: In einer einzigen Nacht, in der Nacht vom 2. auf den 3. August 1944, wurden hier im ehemaligen Vernichtungslager Auschwitz-Birkenau 4.300 Sinti und Roma aus ganz Europa in die Gaskammern geschickt. Bei den Feierlichkeiten in Auschwitz mahnt einer der letzten Überlebenden, der deutsche Sinto Dieter Flack, dass Hass und Hetze wieder zunehmen. Er habe nicht Angst um sein Leben, sondern um das der Generation seiner Kinder und Enkel und um die Demokratie in Deutschland und Europa.
1: Das Wetter in Deutschland. In der Nacht ist es meist trocken, Tiefstwerte 20 bis 11 Grad. Am Tage freundlich, vermehrt Wolken, vom Rheinland bis zu den Alpen Schauer, teils schwere Gewitter. 23 bis 31 Grad, teils 38 Grad in Rheinland-Pfalz. Es ist 0:03 Uhr.
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1: Um 1 Uhr mit Olaf Knapp. Marokko hat Falschinformationen in den sozialen Medien für den Ansturm auf Ceuta verantwortlich gemacht. Außerdem sei ein spanisches Gerichtsurteil falsch interpretiert worden, teilte das Innenministerium mit. Aus der Nachrichtenredaktion Constanze Semidey.
2: Diese Erklärung deckt sich mit dem, was Spanien schon am Freitag mitgeteilt hat. Das entsprechende Gerichtsurteil stammt von Anfang Juli und besagt, dass Migranten, die über das Meer auf spanischem Gebiet eintreffen,

0: 60 Kilometer westlich von Athen ist immer noch außer Kontrolle. In der Nacht gaben die Behörden erneut Evakuierungsaufforderungen für mehrere Ortschaften rund um das Kithairon-Gebirge heraus. Anwohner erhielten per SMS die Nachricht, ihre Häuser zu verlassen. Nach Angaben der Feuerwehr breiten sich die Flammen unter anderem in unwegsamen Schluchten nahe der Großstadt Megara aus. Löscharbeiten sind dort besonders schwierig.
1: US-Präsident Trump hat für heute neue Gespräche mit dem Iran angekündigt. An Bord seiner Präsidentenmaschine Air Force One sagte er, die Verhandlungen würden am Nachmittag beginnen. Am Sonnabend hatte Trump erklärt, die USA und Israel würden den Iran vorläufig nicht mehr angreifen. Die Iraner und andere Golfstaaten hätten darum gebeten. Eine Aussage, die der Iran bestreitet. Einen Tag vorher hatte Trump dem Iran noch massive neue Angriffe angedroht. Auf das Fürstentum Liechtenstein ist ein massiver Cyberangriff verübt worden. Dabei wurden nach Regierungsangaben zehntausende Datensätze aus einem Register zur Verhinderung von Geldwäsche und Terrorismusfinanzierung gestohlen. Dort sind Personen aufgeführt, die hinter Firmen, Stiftungen oder Treuhandverhältnissen stehen. Ein unbekannter Täter habe Zugriff auf das Liechtensteiner Amt für Verfassungsschutz erlangt. Die Hacker haben demnach Daten von 31.000 Menschen abgegriffen. Das Wetter in Deutschland. Nachts meist trocken, bei Tiefstwerten von 20 bis 11 Grad. Am Tage freundlich, vermehrt Wolken. Vom Rheinland bis an die Alpen Schauer und teils schwere Gewitter. Höchstwerte 23 bis 31 Grad, in Rheinland-Pfalz zum Teil bis 38 Grad. Es ist 1.03 Uhr.
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1: Um 2 Uhr mit Olaf Knapp. Vor der spanischen Exklave Ceuta suchen Einsatzkräfte im Mittelmeer weiterhin nach Ertrunkenen. Bisher wurden nach offiziellen Angaben 72 Leichen geborgen. In Ceuta selbst warten weiterhin Menschen, vor allem aus Marokko, darauf, ob sie in Spanien aufgenommen werden. Aus Madrid Anne Mund.
2: Wie viele noch in der Exklave sind, das ist aktuell nicht ganz klar. Manche sprechen von Hunderten, der Regionalpräsident von Tausenden. Sicher ist, viele von ihnen, die halten sich vor dem Aufnahmezentrum auf, dem CETI. Das ist ziemlich überfüllt. Deshalb sind viele draußen. Viele sind wohl offenbar auch Menschen aus Subsahara-Afrika, die in diesem Chaos wohl auch über die Grenze gelangt sind. Und die hoffen wohl darauf, in das Aufnahmezentrum zu kommen und werden jetzt aktuell vom Militär mit Wasser versorgt.
1: Im Waldbrandgebiet in Griechenland sind beim Zusammenstoß von 2 Löschhubschraubern 2 Menschen getötet worden. 2 weitere Besatzungsmitglieder überlebten den Unfall. In der Nähe von Athen teilte die Feuerwehr mit. Westlich der griechischen Hauptstadt und auf der Halbinsel Peloponnes wüten die